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0: Wir sprechen speziell über iPhones. Da gibt es nämlich die Funktion Kurzbefehle.
1: Ich glaube, das habt ihr alle nicht so auf dem Schirm, wie viele coole Sachen man da einstellen kann. Ihr kennt ja auch diese Anzeige, wenn man sieht, das Telefon geht in den Akkusparmodus, dieses unter 20%, dann könnt ihr euch wirklich einstellen, dass wenn das passiert, ein Sound kommt. Wie zum Beispiel der hier.
0: Hammer, bei mir wäre es so, wenn ich jetzt hier Energy verlasse, Feierabend habe, dann würde ich ganz gerne das so einstellen, dass zum einen eine WhatsApp-Nachricht rausgeht und gleichzeitig dieser Song kommt.
2: Und ich sag,
0: das ist dann sowieso mein Motto. Dann fahre ich nach Hause und mache meine Mountainbike-App, also in dem Fall die Komoot-App, auf.
1: Ja.
0: Und dann möchte ich, sobald ich diese App öffne, dass dieser Song kommt.
2: Ruhig Freiheit, Baby.
0: Richtig, Freiheit.
1: Es sind wirklich so geile Einstellungen. Das müsst ihr euch mal anschauen.
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0: mit Fakt oder Fake und heute mal mit Ole.
1: Der Hauptgrund, warum Nachbarn genervt sind, ist zu laute Musik.
0: Ich habe jetzt neue Nachbarn bekommen bei mir im Haus und da geht es gar nicht um laute Musik, generell nicht um Lärm, sondern Schuhe vor der Eingangstür haben. Sie riechen glücklicherweise nicht, auch dieses Spielchen habe ich mal vor ein paar Jahren mit meiner anderen Nachbarin mitgemacht, aber Stolpergefahr. Ja. Und ich bin mittlerweile in einem Alter, wo man aufpassen muss, dass man nicht stolpert. Ich könnte mich schwer verletzen. Dementsprechend, sage ich trotzdem, dass laute Musik der Hauptgrund ist, warum die meisten genervt sind. Fakt ist
2: Fake.
0: Nein, sind Schuhe.
1: Nee, ist auch ein Grund, aber nicht das Schlimmste. Noch viel krasser finden viele, wenn Kinder laut sind.
0: Ha, ja.
1: Wenn man den Müll nicht trennt.
0: Okay.
1: Und unhöflich sein ist wohl das Allerschlimmste.
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4: Hallo, Pia hier und ich hatte die Ehre, mit Energy Superstar Niall Horan sprechen zu dürfen. 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Ich sage nur, es gab 3 verschiedene Häuser und ist sehr, sehr viel Spaß mit dabei. Und das Interview ist wirklich super, super lustig und hat ganz viel Spaß gemacht. Da solltet ihr auf jeden Fall mal reinhören.
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0: sprechen speziell über iPhones. Da gibt es nämlich die Funktion Kurzbefehle.
1: Ich glaube, das habt ihr alle nicht so auf dem Schirm, wie viele coole Sachen man da einstellen kann. Ihr kennt ja auch diese Anzeige, wenn man sieht, das Telefon geht in den Akkusparmodus, dieses unter 20%, dann könnt ihr euch wirklich einstellen, dass wenn das passiert, ein Sound kommt. Wie zum Beispiel der hier.
0: Hammer, bei mir wäre es so, wenn ich jetzt hier Energy verlasse, Feierabend habe, dann würde ich ganz gerne das so einstellen, dass zum einen eine WhatsApp-Nachricht rausgeht und gleichzeitig dieser Song kommt.
2: Und ich sag, hey,
0: genau, und das ist dann sowieso mein Motto. Dann fahre ich nach Hause und mache meine Mountainbike-App, also in dem Fall die Komoot-App, auf.
1: Ja.
0: Und dann möchte ich, sobald ich diese App öffne, dass dieser Song kommt.
2: Durch Freiheit, Baby.
0: Richtig, Freiheit.
1: Es sind wirklich so geile Einstellungen. Das müsst ihr euch mal anschauen.
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0: Madonna.
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1: Im Studio Gisa Weber. Beim großen Stromausfall in Reutlingen gehen die Behörden von Brandstiftung aus. Innenminister Manuel Hagel spricht von einer vorsätzlichen Tat. Staatsschutz und Antiterrorzentrum beim Landeskriminalamt ermitteln. Reutlingens Oberbürgermeister Thomas Keck hat den Vorfall scharf verurteilt. Ein gemeinsamer Kampfjet von Deutschland und Frankreich.

0: Frankreich. Den wird es nicht geben. Berlin und Paris sind zu dem Schluss gekommen, dass die entsprechenden Firmen nicht zusammenfinden. Unterschiedliche Waffensysteme und andere Techniken sollen weiter europäisch vernetzt bleiben. Der Iran hat seine Angriffe auf Israel vorerst für beendet erklärt. Bedingung sei aber, dass auch Israel seine Angriffe auf die Hisbollah-Miliz im Libanon beendet, heißt es in einer Erklärung. US-Präsident Trump hat inzwischen beide Seiten aufgefordert, die erneuten gegenseitigen Angriffe zu stoppen. Viel Grün, viel Ruhe, beste Trainingsbedingungen. Die deutsche Fußballnationalmannschaft hat ihr WM-Quartier im US-Bundesstaat North Carolina bezogen. Das DFB-Team kommt in Winston-Salem unter. Von dort aus reist die Mannschaft zu ihren Spielen. Am Sonntag geht es in Houston, Texas gegen Curaçao.
1: 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Der Wochenstart ist passé. Wir starten schon rein in Tag 2. Ergo, es ist Dienstag. Eine wunderschöne.
2: Guten Morgen.
1: Und da gleich mal super Nachrichten für euch. Also richtig spitzmäßig, es rollt.
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1: Und es geht direkt weiter. Keine Blitzer. 93 3 93 3, da könnt ihr anrufen oder eine WhatsApp durchhauen, wenn ihr noch einen sehen solltet heute Morgen.
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1: Und spitzenmäßig sollte es im besten Fall auch weitergehen, was das Wetter angeht.
2: Absolut gar nicht. Ab heute gibt es ein Shift. Es wird richtig grau. Die Wolken sind am Start. Kühler wird es auch. 18 Grad bekommen wir und halt eben den Regen heute. Also es wird kuscheliger. Nehmt auf jeden Fall den Regenschirm mit.
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1: Eine wunderschöne.
2: Guten Morgen, München.

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1: Neue Woche.
2: Neues Glück.
1: Die ersten Punkte werden eingefahren. Heute Morgen von Elisa. Guten Morgen.
3: Guten Morgen. Hallo.
1: Und jetzt volle Konzentration auf Stadtland Energy. Hier kommt dein Zufallsgenerator und der entscheidet, mit welchen Buchstaben du zocken wirst.
4: E.
1: Wie Emil.
2: Eine Stadt mit E.
3: Essen.
2: Ein Land.
3: England.
2: Ein Tier.
3: Esel.
2: Das machst du beim ersten Date.
3: Essen.
2: Dein Lieblingsfilm.
3: Weiter.
2: Das schenkst du deiner besten Freundin.
3: Essen. Oder ein Anhänger.
2: Das machst du am See.
3: Eisbaden.
2: Das magst du an deinem Mann.
1: Jetzt bin ich gespannt, die Zeit ist vorbei, aber das will ich jetzt noch schnell hören.
3: Mit E, puh.
1: Seine einfache Art.
3: Er ist ein lieber Mann.
1: Okay, wunderbar. Und somit herzlichen Glückwunsch. Das waren für dich 6 Punkte.
3: Hey, danke.

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1: Jakob, worüber wird heute überall gesprochen?
2: Na, dass es bei der Bahn so ein Update zum Thema Sicherheit gibt. Da hat in den Regios inzwischen nämlich fast ein Drittel beim Personal so eine Bodycam. Außerdem werden in einigen Regionen extra Sicherheitsleute in den Zügen getestet. Und bei uns in Berlin sind ja auch Sicherheitsleute so testweise mit extra Helmen unterwegs. Am Ende geht es ja darum, dass sich die Leute vom Personal sicherer fühlen und natürlich auch wir Fahrgäste. Dann ist ja in Mitte und Tiergarten gestern einiges gesperrt gewesen, hat unter anderem ja an der Demo gelegen. Da haben an die 4000 Leute gegen unsere Bundesregierung protestiert. Und dann läuft halt gerade auch eine große Finanzkonferenz, die Super Return. Da wird wahrscheinlich auch heute wieder einiges spontan abgeriegelt. Und unsere Fußballnationalmannschaft ist ja jetzt in den USA endlich im Basecamp angekommen. So eine Art Schloss in Winston-Salem in North Carolina. Von da aus fliegen wir dann immer zu unseren WM-Spielen. Das erste ist ja am Sonntag gegen Curaçao. Da geht's nach Houston, Texas. Und es sind einfach dann mal wieder über 4 Stunden Flug.
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4: Seit gestern wissen wir, die City kann auch voll sein. Heute Morgen ist es noch recht entspannt. Aktuell kommt ihr super durch.
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4: Und wir halten ja zusammen, gell? Wenn ihr irgendwo im Stau stehen solltet oder eben auch den ersten Blitzer entdeckt, dann ruft gerne durch oder schickt uns eine WhatsApp. Wie immer 93 3 93 3 für beides.

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1: Ab heute ist ein Switch drin im Wetter. Jetzt wird es grau, regnerisch, dunkler und kühler. 18 Grad bekommen wir heute und nehmt auf jeden Fall, wenn ihr rausgeht, den Regenschirm mit.
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2: Und somit herzlich willkommen an diesem Dienstag. Einen wunderschönen
1: guten Morgen, München.

0: Na, mal schauen, wie textsicher du bist. Chio, Chio.
1: Chio-Chips.
0: Sehr gut.
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0: Und um die geht es natürlich. Chio-Chips sind nach einer Stadt in Mexiko benannt, behaupte ich.
1: Warte, und es gibt ja dann auch Chips, Fisch, Frisch, Funny Frisch, Ungarisch.
0: Genau.
1: Das ist aber was anderes, ne?
0: Funny Frisch ist was anderes.
1: Funny
0: ja.
1: Frisch, okay.
0: Das ist ein anderes.
1: Chio, oh mein
0: auch
1: Gott.
0: Lay's ist eine andere Firma, es geht jetzt nur um Chio.
1: Chio. Also würde dann obviously die Stadt Chio heißen, oder?
0: In dem Fall ja.
1: Oh Gott, habe ich noch nie gehört. Deswegen muss ich sagen, fake.
0: Okay, hast du einen anderen Tipp, woher?
1: Nee, also ich glaube, es ist einfach erfunden. Es ist gar kein Stadtname. Es hat, also gar nichts. Das hat nichts mit Städten zu tun.
0: Okay, wir lösen auf. Chio Chips ist nach einer mexikanischen Stadt benannt, behaupte ich. Und das ist
2: fake.
0: Nein, es ist so ähnlich wie bei Haribo. Das sind die Anfangsbuchstaben der Gründerfamilie.
1: Ja.
0: Und zwar Carlo, Heinz, Irmgard, Opel. Und zusammen
1: Was?
0: Kommt da Chio raus.
1: Das ist ja deutsch.
0: Ja.
1: Ach krass, okay, du siehst es, super.
0: Made in Germany. Don't know.

0: Immer die besten neuen Hits, die gibt's von uns. Eine wunderschöne.
1: Guten Morgen.
0: Jetzt mit uns. Soundcheck kommt heute von Niall Horan und heißt Tastes So Good.
1: Ja, und der Mann hat anscheinend Hunger, wa? Also sein Album Dinner Party ist ja am Freitag erst rausgekommen und der Song ist natürlich auch drauf. Jetzt heißt der Tastes So Good, also es schmeckt so gut. Ich glaube, wir beide verstehen uns, ne? Bei ihm geht's auch immer um Essen, genauso wie bei mir. Finde ich ganz nice.
0: Und wie es musikalisch auch klingt, Hunger zu haben, das beweist er in seiner aktuellen Single. Jetzt bei Energy immer die besten neuen Hits.

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1: Ab Juli wird es bei uns auf dem Ring mal wieder extrem unangenehm. Ole, da gibt's eine fette Baustelle.
2: Ja, der Luise-Kieselbach-Tunnel wird nämlich vom 1. Juli bis 2. August in Fahrtrichtung Norden komplett gesperrt. Grund sind Reparatur- und Sanierungsarbeiten. Da gab es ja einen schweren LKW-Brand im April 2024 und da wurden damals die Tunneldecke und wichtige Sicherheitssysteme beschädigt. Jetzt werden unter anderem Lüftung, Brandmeldeanlage, Beleuchtung, Funktechnik und die Löschwasserleitung erneuert. Die Stadt rechnet mit erheblichen Verkehrsbehinderungen und empfiehlt Autofahrern, den Münchner Südwesten möglichst großräumig zu umfahren oder auf Bus und Bahn umzusteigen. Für Rettungsfahrzeuge bleibt der Tunnel während der Bauarbeiten aber weiterhin nutzbar. Dann gab es ja am Sonntagabend einen Feueralarm im Tower unseres Airports, war ja aber nur ein defekter Keilriemen in der Lüftungsanlage. Mhm. Gestern lief dann der Betrieb dann auch schon weitgehend wieder normal. Knapp 100 Passagiere verbrachten die Nacht in den Terminals und etwa 20 Flüge mussten gestern dann noch gestrichen werden.
1: Geht
2: so, ja. Und wenn wir dann von Flugzeugen mal zu Bahn wechseln, dann müssen wir mal nach Stuttgart schauen.
1: Oh.
2: Es kann nämlich sein, dass der Megabahnhof Stuttgart 21 nochmal später fertig wird.
1: Oh.
2: Mehrere Medien berichten, dass man nicht mehr 2030 schafft, sondern wohl erst Ende 2031. Von der Bahn selber hat es dazu noch keine Infos gegeben. Man will erst gut in 2 Wochen was zu dem Thema sagen.
1: Also das Projekt heißt ja Stuttgart 21, weil es angelehnt ist auf 2021.
2: Ja.
1: Vielleicht sollten sie dabei bleiben. Bloß halt aus 2021 3021 machen.
2: Bitte nicht.
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1: Es ist sozusagen die Startezeit bei uns in der City. Kurz nach 6, ihr kommt super durch.
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1: Aber die ersten Blitzer sind eingetrudelt. Dankeschön Felix, Luna und Richard fürs Melden. Einmal in der Isar Vorstadt, und zwar in der Blumenstraße, ist eine 30er-Zone. Im Pasing in der Aubinger Straße und in Trudering in der Gartenstadtstraße. Kommt noch mehr dazu, dann ruft gerne durch oder schickt eine WhatsApp durch. 93.3 für beides.
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3: Beim Aufstehen heute Morgen habe ich mir schon gedacht, beim Blick aus dem Fenster, oh, ist das dunkel jetzt. Und zwar, weil ganz viele Regenwolken am Start sind. Es soll heute auch regnen und das bei 18 Grad.
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0: Gehen wir's an, es geht rein. In Tag 2 ist es Dienstag, einen wunderschönen.
1: Guten Morgen, ihr Lieben. Ja, so Fast Food Drive-Ins kennen wir ja alle.
0: Ja.
1: Ist auch wirklich praktisch. Aber das könnte man ja auch auf ganz andere Sachen noch münzen. Was wir damit genau meinen, das hört ihr in 10 Minuten.

0: Es gibt schon fast alles auf der Welt, aber noch nicht genug.
1: Und somit herzlich willkommen an diesem Dienstag. Ihr seid genau richtig, hier ist Energy. Immer die besten neuen Hits, einen wunderschönen.
0: Guten Morgen, ihr Lieben. Es gibt einen Donut Hole, wo man in Amerika, in Kalifornien, durchfährt, also in das Loch des Donuts, und das ist ein Drive-Thru, also Drive-In, wo man dann einfach aus dem Fenster Donuts rausbekommt. Wie geil ist das denn?
1: Mega, das klingt irgendwie nach den Simpsons.
0: Voll.
1: Weil Homer ist ja auch ein großer Donut-Fan, aber da wären wir schon beim Thema Drive-Ins, die es unbedingt geben sollte. Ich würde jetzt erstmal sagen, für mich persönlich müsste der Drive-In erstmal umbenannt werden in Drive-Nei. Also auf Bayerisch. Drive-Nei. Und ich hätte ganz gerne, komischerweise gibt es das bei uns in Deutschland nicht, einen Tankstellen-Drive-In. Weißt du, wo man einfach hinfahren kann? Es gibt ja diesen Nachtschalter zwar, aber...
0: Ja, aber es müsste noch schneller gehen,
1: ne? Ja, ist natürlich noch mehr drin.
0: Ja, da hast du recht. Und was habt ihr so für Ideen? Welche Drive-Ins sollte es für euch noch geben? Sandra hat uns eine WhatsApp geschickt.
2: Also ich fände einen Wellness-Drive-Thru ganz cool, wo man nach der Arbeit vielleicht auf entspannt eine Maske oder so bekommen kann.
0: Boah, geil. Fände ich schon auch nice. Und eine Handmassage vielleicht noch.
1: Ja, Hand ist möglich, Füße wird ein bisschen schwierig da aus dem Fenster rauszuhalten. Wie sieht's bei euch aus? Habt ihr auch noch Ideen, was es unbedingt geben sollte als Drive-In? Dann ruft uns gerne an oder schickt uns gerne eine WhatsApp.

0: Wenn ihr wüsstet, wie alt das ist.
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0: Das Getränk und die Erfindung Coca-Cola ist älter als der Eiffelturm.
2: Ja, das ist definitiv Fakt. Coca-Cola, glaube ich, hat man schon ganz, ganz früh rausgefunden. Mhm. Es war ja früher in Medizin, soweit ich drin bin. Wurde anfangs auch aus Kokain hergestellt. Ja. Ne? Und der Eiffelturm, nagel mich nicht fest, aber so was um 1900 rum wurde der, glaube ich, errichtet. Dementsprechend sage ich definitiv, dass Cola länger auf dem Markt ist als der Eiffelturm.
0: Crazy. Okay, ich löse auf. Coca-Cola ist älter als der Eiffelturm. Das ist
1: Fakt.
0: Yes, da hast du recht. Das ist aber knapp. Coca-Cola wurde vor 140 Jahren erfunden. Ah. Der Eiffelturm ist 3 Jahre später fertig gewesen.
2: Okay, das hätte ich jetzt nicht gedacht. Ich dachte, das ist Cola, also die Formel Cola schon rund um das 18. Jahrhundert gab.

0: Einen wunderschönen
1: guten Morgen. Hauptsächlich oder meistens in Amerika gibt es die crazysten und kuriosesten Drive-Ins, die ihr euch nur vorstellen könnt. Ihr könnt heiraten, es gibt einen Hochzeits-Drive-In, aber auch eine Scheidung-to-go-Drive-In oder halt das klassische Starbucks, richtig geil, Coffee-to-go.
0: Und was sollte es bei uns in Deutschland geben? Das könnt ihr uns jetzt gerne durchhauen per WhatsApp oder ruft uns einfach an, wie zum Beispiel auch die Laura.
2: Also ich fand am Blumenladen-Drive-In richtig cool, wo man durchfährt und dann einfach die Blumen auswählen kann und direkt zu sich ins Auto bekommt.
0: Top, finde ich spitze, gerade für uns Männer perfekt,
1: ja,
0: wenn
1: total.
0: Wieder der Hochzeitstag ansteht oder auch der Valentinstag, schnell rein und Blumen kaufen, alles gut.
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12: Im Mai wurde der Neubau eingeweiht. Heute und morgen zieht die Klinik Hallaching um. Ole, und das auch noch bei laufendem Betrieb.
13: Ja, die Versorgung der Patienten läuft weiter. Trotzdem gibt es natürlich ein paar Einschränkungen. Die Kindernotaufnahme ist heute und morgen. Die Erwachsenennotaufnahme nur morgen geschlossen. Rettungswagen fahren in dieser Zeit andere Kliniken an. Wer aber einen Notfall hat, sollte dann auch am besten andere Notaufnahmen aufsuchen. Ab Donnerstag läuft der Klinikbetrieb dann wieder normal im neuen Krankenhausgebäude direkt an der Tramhaltestelle Hallaching.
12: Und an was denkst du automatisch, wenn du an Hallaching denkst, an die Klinik?
13: Irgendwie nicht so viel, ehrlich gesagt.
12: Ich bin da geboren worden.
13: Oh.
12: Ja, huch. Man spricht heute noch darüber.
13: Definitiv. Dann werden illegale Drohnenflüge in der Nähe von Flughäfen immer teurer. Mhm. Laut einer Analyse des Deutschen Zentrums für Luft- und Raumfahrt haben Drohnenvorfälle im vergangenen Jahr Schäden von bis zu 160 Millionen Euro verursacht. Besonders betroffen sind wir hier in München und der Flughafen Frankfurt. An unserem Airport hatten Drohnenüberflüge im vergangenen Herbst für mehrtägige Störungen gesorgt. Rund 10.000 Passagiere waren damals betroffen. Und Apple will jetzt bei seinen Produkten noch mehr auf künstliche Intelligenz setzen. Das ist dann die Siri AI.
12: Oh.
13: Da gibt es dann zum Beispiel einen eigenen Chatbot. Man kriegt Hinweise, was man bei bestimmten Sachen besser machen kann. Und bei Fotos kann man auch mehr bearbeiten. Auch wenn wir mal telefonieren, kann die KI dann mithören, mitschreiben und uns direkt was Passendes raussuchen, was wir antworten können. Aber genau da merkt man schon, das passt mit dem Datenschutz bei uns in der EU nicht ganz so zusammen.
12: Mhm.
13: Also bei uns wird es wohl erstmal nicht kommen. Mal schauen, ob es da noch mal ein paar Änderungen gibt dann.
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12: Kurz nach 7, noch alles cool, noch alles entspannt. Ihr kommt super durch.
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12: Und hier die aktuellsten für euch in der Isar-Vorstadt, in der Blumenstraße, in Pasing, in der Aubinger und in Trudering in der Gartenstadtstraße. Alles 30er-Zone. 93.3, 93.3, auch irgendwie eine 30er-Zone. Da könnt ihr gerne anrufen oder kurz eine WhatsApp durchhauen, wenn ihr noch einen weiteren Blitzer draufsetzen wollt. Danke!
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14: Bei mir in der Wohnung schaut's wirklich fürchterlich aus. Ich muss unbedingt mal putzen und dafür ist das Wetter heute wirklich perfekt. 18 Grad bekommen wir, die Regenwolken sind am Start und es soll auch regnen. Deswegen nutzt diesen Vibe, nutzt dieses Wetter, um irgendwas Indoor-mäßiges zu machen.
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3: Tag 2, es geht rein in den Dienstag. Einen wunderschönen...
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3: Ach, um Miles Smith müssen wir uns keine Sorgen machen. Nicht nur, weil demnächst sein Album erscheint, sondern weil er auch total freudig ist, weil seine Lieblingsfußballmannschaft Arsenal London englischer Meister geworden ist. Und das hat er auch auf Instagram gezeigt und hat mitgefeiert. Und wir feiern seine aktuelle Single zusammen mit Niall Horan. Hier ist er mit Drive Safe.
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0: Der Wochenstart liegt hinter uns. Wir starten rein in Tag 2. Es ist Dienstag. Eine wunderschöne.
1: Guten Morgen, München.
0: Und ihr seid genau richtig. Hier ist Energy, immer die besten neuen Hits. Und für die besten Informationen sorgen wir hier das Wichtigste aus München für München für euch zusammengefasst.
1: Heute um 10 Uhr könnt ihr euch richtig geiles Brot holen für euer Frühstück. Denn der Münchner Brotmarkt am Karlstor startet wieder. Da könnt ihr euch durch sämtliche Sorten durchtesten. Grilled Cheese Sandwiches da vor Ort kaufen. Oder eben einfach geiles Brot mit nach Hause nehmen oder zur Arbeit. Wenn ihr keine Zeit habt, aber heute dahin zu gehen bis 18 Uhr, dann kein Stress. Der Brotmarkt geht noch bis Samstag.
0: Bestes Brot, einfach ein bisschen Butter drauf, Schnittlauch und ein bisschen Salz drüber.
1: Oh, stimmt,
0: liebe ich total. Und wo die Zeit auch schon ein bisschen rennt, ist bei unserem Sommerurlaub. Denn der kommt schneller als gedacht, Gott sei Dank. Aber wenn ihr weiter wegfliegen wollt, wie zum Beispiel Thailand oder so, dann kommt hier ein kleiner Reminder des Gesundheitsreferates der Stadt. Denkt bitte frühzeitig an eure Impfungen, wenn ihr welche machen wollt. Mhm. Damit das noch hinhaut mit Termin etc. und der Ansturm nicht zu groß ist, am besten heute vielleicht schon mal einen Termin buchen.
2: Hi Leute, hier ist Kamrad.

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1: 6.47 Uhr, ganz genau.
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0: In Deutschland sind wir weniger im Internet. Das hat die Postbank Digitalstudie 2026 jetzt rausgefunden.
1: Bisschen über 67 Stunden die Woche sind wir online und scrollen so ein bisschen rum. Und letztes Jahr waren es fast 72 Stunden.
0: Hey.
1: Was ja richtig gut und gesund ist, dass die Zahl wieder runtergegangen ist.
0: Ja, und Grund dafür ist, dass die Jüngeren ganz bewusst das Smartphone weglegen und nicht benutzen. Das ist ja auch immer mal wieder so im Trend, eine Digital Detox.
1: Und das ist auch gut so. Und diese gewonnene Zeit wollen die meisten natürlich nutzen, um mehr Zeit mit der Familie, mit Freunden oder für Hobbys zu verbringen. Mhm. Die Frage ist nur, warum sind wir denn generell so wenig online? Ich kann mir nur vorstellen, dass die Flächendeckung, also generell der Internetzugang bei uns in Deutschland, eher schwierig ist.

0: Noch 2 Tage schlafen und dann geht's endlich los. Fußball-Weltmeisterschaft steht an in den USA unter anderem und unsere Fußballnationalmannschaft hat das Basecamp erreicht und zwar in einem Schloss in Carolina.
1: Oh, sehr schön.
0: Und von dort aus fliegen sie dann zu den ganzen WM-Spielen am Sonntag beispielsweise dann gegen Curaçao. In einem Schloss wohnen, könntest du dir das vorstellen?
1: Natürlich.
0: Gut, nächste Frage. Könntest du dir auch vorstellen, in einem Schloss zu wohnen mit weiteren 25 Menschen?
1: Natürlich, ist ja riesig. Also ich meine, das war ja im Hotel ja auch schon.
0: Aber ich weiß nicht, das erinnert mich so ein bisschen an Ferienlager.
1: Aber ein wunderschönes, luxuriöses.
0: Ja, hoffentlich, weil die Schlösser früher, ich glaube nicht, dass die so groß ausgebaut sind. Weißt du, dann gibt es ja vielleicht nur ein Gemeinschaftsbad. Stell dir mal vor, 26 Leute wollten aufs Klo gehen beispielsweise oder sich duschen und müssen dann erstmal Schlange stehen.

0: kriegt man hin trotzdem, weil stell dir mal vor, wie geil es wäre, draußen zu grillen.
1: Oh ja, da wäre ich auch dabei.
0: Vorm Schloss. Krass.
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1: Ab Juli wird es bei uns auf dem Ring mal wieder extrem unangenehm. Ohne, da gibt's eine fette Baustelle.
10: Ja, der Luise-Kieselbach-Tunnel wird nämlich vom 1. Juli bis 2. August in Fahrtrichtung Norden komplett gesperrt. Grund sind Reparatur- und Sanierungsarbeiten. Da gab es ja einen schweren LKW-Brand im April 2024 und da wurden damals die Tunneldecke und wichtige Sicherheitssysteme beschädigt. Jetzt werden unter anderem Lüftung, Brandmeldeanlage, Beleuchtung, Funktechnik und die Löschwasserleitung erneuert. Die Stadt rechnet mit erheblichen Verkehrsbehinderungen und empfiehlt Autofahrern, den Münchner Südwesten möglichst großräumig zu umfahren oder auf Bus und Bahn umzusteigen. Für Rettungsfahrzeuge bleibt der Tunnel während der Bauarbeiten aber weiterhin nutzbar. Dann gab es ja am Sonntagabend einen Feueralarm im Tower unseres Airports, war ja aber nur ein defekter Keilriemen in der Lüftungsanlage. Mhm. Gestern lief dann der Betrieb dann auch schon weitgehend wieder normal. Knapp 100 Passagiere verbrachten die Nacht in den Terminals und etwa 20 Flüge mussten gestern dann noch gestrichen werden.
1: Geht
10: so, ja. Und wenn wir dann von Flugzeugen mal zu Bahn wechseln, dann müssen wir mal nach Stuttgart schauen.
1: Oh.
10: Es kann nämlich sein, dass der Megabahnhof Stuttgart 21 nochmal später fertig wird.
1: Oh.
10: Mehrere Medien berichten, dass man nicht mehr 2030 schafft, sondern wohl erst Ende 2031. Von der Bahn selber hat es dazu noch keine Infos gegeben. Man will erst gut in 2 Wochen was zu dem Thema sagen.
1: Also das Projekt heißt ja Stuttgart 21, weil es angelehnt ist auf 2021.
10: Ja.
1: Vielleicht sollten sie dabei bleiben. Bloß halt aus 2021 3021 machen.
10: Bitte nicht.
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1: Kurz noch 7, es geht los mit den Verkehrsmeldungen, beispielsweise auf der 94 Richtung München zwischen Hohenlinden und Forstinning. Hier steht ein defekter PKW, der Standstreifen ist da blockiert und ähnliche Spielchen auch auf der A8 Richtung Stuttgart zwischen Adelshausen und Dasing, auch da rechte Spur blockiert und es geht langsam los mit dem Berufsverkehr auf dem Ring. Leichtes Stop-and-Go-Aufkommen.
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1: In Trudering in der Gartenstadtstraße, außerdem in Pasing in der Aubinger und in der Isar-Vorstadt in der Blumenaustraße. Das ist eine 30er-Zone. Ruft gerne durch, wenn ihr noch mehr für uns habt heute Morgen. 93 3 93 3. Und wenn ihr wortkarg seid, kein Problem. Ihr könnt es auch per WhatsApp durchhauen.
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0: Jetzt haben wir einen Switch im Wetter. Die Sonne ist heute nicht da, dafür aber der Regen. Die Wolken sind auch am Start bei 18 Grad. Also nehmt den Regenschirm mit, wenn ihr viel rausgehen müsst.
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0: Dana und der Mönch. Herzlich willkommen an diesem Dienstag. Einen wunderschönen
1: guten Morgen. Drive-ins sind richtig praktisch, aber davon braucht es mehr. Also welche Wünsche habt ihr? Was würdet ihr machen, wenn ihr das realisieren könntet? Das hören wir gleich bei uns hier in 10 Minuten.
0: Und bis dorthin immer die besten neuen Hits hier bei Energy. 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

0: Es gibt tatsächlich die Scheidung to go.
1: Herzlich willkommen an diesem Dienstag. Ihr seid genau richtig. Hier ist Energy. Immer die besten neuen Hits. Eine wunderschöne.
0: Guten Morgen, ihr Lieben. Ja, Amerika erfindet ja wirklich so die kuriosesten Dinge, ne? Ja. Aber manchmal, finde ich, sind die gar nicht mal so dumm. Also so Drive-Thrus, oder bei uns in Deutschland heißen die ja Drive-Ins, sind schon richtig clever. Und es gibt da Scheidung to go. In Connecticut kannst du wirklich hinfahren zum Drive-In. Ja. Aus dem Fenster kriegst du dann ein Beratungsgespräch erstmal und dann die Scheidungspapiere. Kannst unterschreiben, raus und zack, fertig bist du.
1: Hätte bestimmt einigen Ehepaaren ein bisschen das Leben erleichtert.
0: Das glaube ich auch.
1: Ja, aber was die Amerikaner können, das können wir auch. Wir spinnen heute so ein bisschen rum, welche Drive-Ins sollte es denn bei uns in Deutschland geben. Da würde ich jetzt einfach mal den Post-Drive-In ins Rennen schmeißen. Also quasi, wo du nicht mal aussteigen musst, sondern entweder dein Paket annehmen kannst durch einen Schalter oder sogar abgeben kannst, wenn du irgendwas verschicken möchtest.
0: Da hast du recht, weil mittlerweile finde ich es auch irgendwie wirklich schwierig, überhaupt einen Briefkasten zu finden.
1: Voll.
0: Also das ist eine Rarität. Aber was bräuchtet ihr noch so als Drive-In? Die Antonella hat uns eine WhatsApp geschickt.
2: Also ich finde so eine Drive-In-Gaming-Halle richtig cool, wo man einfach sitzen bleibt, im Auto durchfährt und dann rechts und links so Spiele machen muss oder Challenges.
1: Finde ich auch eine gute Idee. Einfach einen Controller in die Hand und los geht's, mehr
0: oder
1: weniger.
0: Für so ein schnelles Date, mehr oder weniger.
1: Und auch die Samantha hat uns eine WhatsApp geschickt.
3: Mein liebster Drive-In wäre einer, in dem man Bücher ausleihen kann oder kaufen. Ich glaube, das ist eigentlich egal. Aber einfach nur durchfahren, Buch nehmen und weitergehen.
0: Wäre schon praktisch, ist schon geil.
1: Wichtig ist nur, während der Fahrt dann bitte nicht das Buch

0: Einen wunderschönen.
1: Guten Morgen München, wir haben es 7.17 Uhr.
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0: Gleich mal vorweg, 6 Punkte gilt es zu schlagen, vielleicht kein Problem für die Caroline. Guten Morgen.
3: Morgen.
1: Du, Caroline, was würdest du dir denn für einen Drive-In wünschen, wenn du dir einen erstellen könntest?
3: Kaffee gibt es zwar schon, aber das ist immer ganz praktisch, aber ja, so, dass es auch Kosmetika gibt und...
0: Ja, so eine Art Douglas-Drive-In.
1: Ja.
3: Genau.
0: Kann ich mir vorstellen. Gleich mit Schminken direkt, wenn man einfach nur den Kopf raushält. Okay, alles klar, wunderbar. Ist somit notiert. Und was du jetzt notieren darfst, ist der Buchstabe, mit dem du gleich Stadtland Energy zocken wirst. Hier kommt der Zufallsgenerator für dich.
2: D.
0: Wie Dora.
1: Eine Stadt mit D.
3: Ja. Duisburg.
1: Ein Land.
3: Deutschland.
1: Ein Tier.
3: Dinosaurier.
1: Das hast du immer in deinem Bad.
3: Duschgel.
1: Das machst du heute Nachmittag noch.
3: Duschen.
1: Das isst du gerne?

0: Duisburger Würstchen.
1: Okay.
2: Das benutzt du zum Kochen.
1: Das die Zeit leider vorbei. Aber Caroline, das war richtig gut. Du ziehst nämlich gleich ebenfalls 6 Punkte.

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17: Diese Woche wird es in Münchens Kliniken ein bisschen ungemütlich. Ole, da machen die Häuser nämlich dicht, symbolisch zumindest.
18: Ja, die Debatte um geplante Einsparungen in der gesetzlichen Krankenversicherung sorgen für Proteste hier bei uns in der City. Mhm. Die Gewerkschaft Verdi und die Bayerische Krankenhausgesellschaft haben für heute und morgen Kundgebungen angekündigt. Außerdem wollen am Freitag mehrere Krankenhäuser für 2 Stunden ihre Haupteingänge symbolisch schließen, als Warnsignal gegen die Reformpläne der Bundesregierung. Dann gibt's bei uns in der City aktuell ein Bürgerbegehren für mehr Bäume in der Stadt. Mhm. Die haben jetzt einen wichtigen Zwischenstand erreicht. Rund 10.000 von den nötigen 33.000 Unterschriften sind bereits gesammelt. Die Initiative will bis zu 12.000 neue Bäume innerhalb des mittleren Rings pflanzen und damit vor allem gegen Hitze in der Stadt vorgehen. Wird die Unterschriftenhürde geschafft, könnte es Ende 2026 dann zu einem Bürgerentscheid kommen.
17: Cool.
18: Und es gibt neue Auswertungen, wo wir in Sachen Urlaub eher sparen. Wer in Südeuropa Urlaub macht, kommt günstiger weg. Am billigsten sind Nordmazedonien und Bulgarien, sagt das Statistische Bundesamt. Dort kosten Hotel und Restaurant nur etwa halb so viel wie in Deutschland. In Nordeuropa ist es dagegen meist teurer. Spitzenreiter ist Island zusammen mit der Schweiz.
17: Natürlich die Schweiz.
18: Klaro.
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17: Es geht los mit der A8 Richtung Stuttgart zwischen Adelshausen und Dasing. Hier ist die rechte Spur blockiert. Dann vorsichtig fahren auf der A9 Richtung München zwischen Lendning und Ingolstadt Nord. Hier liegt ein kleines Schild auf der Fahrbahn. Und Stop and Go ist angesagt. Ganz normaler Berufsverkehr auf dem Ring.
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17: Nina, danke schön für den neuesten. Sie meldet den Pullach und zwar in der Wolf-

0: Zauserstraße, das ist eine 50er-Zone. Außerdem in Leim in der Guido-Schneble-Straße, in Ramersdorf in der Rosenheimer und in Trudering in der Gartenstadtstraße. Kommt noch mehr dazu. 93 3, 93 3, das wäre die Nummer. Entweder für WhatsApp oder auch fürs Telefon.
1: 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Vergesst auf gar keinen Fall den Regenschirm, wenn ihr heute viel draußen auch unterwegs seid, denn es wird einiges runterkommen. Ab jetzt wird es dunkler und grauer bei uns. 18 Grad bekommen wir maximal.
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0: Der Wochenstart liegt hinter uns. Wir schicken euch rein in Tag 2. Es ist Dienstag. Einen wunderschönen.
1: Guten Morgen, ihr Lieben. Wir schicken euch ja durch ganz Europa auf die besten Festivals. Also packt eure Koffer. Wir verraten euch in 10 Minuten, wo wir euch hinschicken.
0: Und jetzt gibt's Tiffany Harris mit Vertigo. 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

0: ja, Nürnberg hat's überlebt.
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0: Rock im Park ist rum und dieses Mal sind sie weitestgehend von Regen verschont worden, die ganzen Besucherinnen und Besucher. Allerdings gab es ein kleines Special. Mich persönlich hat es ein bisschen abgeholt. Und zwar während den Umbaupausen wurde des Öfteren mal dieser Song gespielt.
2: Er hat sich das nicht ausgesucht.
3: Gott.
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0: Ja, der Song rund um Val Timmy. Er hat sich das nicht ausgesucht.
3: Okay, ihr Lieben. Aber wie gesagt, das ist ja jetzt vorbei. Was aber noch ansteht, ist Mitte August das Sziget Festival in Budapest. Und ich hoffe, der Song, oder ich glaube, der Song hat es nicht ganz bis nach Ungarn geschafft. Aber wer da trotzdem fit ist, sind diese Energy Stars. Louis Capaldi. Natasha Bedingfield. Und auch Stormbird. Die werdet ihr alle live sehen. Es wird richtig geil.
0: Und ihr könnt die Festivalpässe for free haben. Das ist unser Angebot. Auch ohne, dass ihr den Songtext von Val Timmy auswendig könnt. Einfach nur die Energy-App runterladen und mit ein bisschen Glück gibt's ihm die Pässe.

0: Mathematik, ey.
1: Ist in dieser Woche die 2. Jetzt könnt ihr zusammen mit Dana mitraten, was sie denn bedeuten könnte. 2 Stunden. So lange sind Menschen in Deutschland für eine Sache angestanden. Gleich mal vorweg, es war kein Konzert, es war auch kein neues iPhone oder so. Die Frage

0: Die Frage ist nur, für was sind Sie 2 Stunden angestanden?
1: Für Essen. Es gibt ja immer mal wieder, wenn so Läden neu eröffnen, Döner für einen Cent oder einen Euro oder einen Burger für einen Cent oder 2 Cent, je nachdem, wie es halt gerade ins Werbebudget passt. Deswegen würde ich sagen, für Essen.
0: Essen ist gar nicht mal so schlecht, aber ich brauche es ein bisschen genauer.
1: Naja, dann gab's das for free.
0: Nein.
1: Keine Ahnung.
0: Okay. 2 Stunden, so lange sind in Deutschland Menschen angestanden für Erdbeeren. Ja, ein Landwirt in Niedersachsen hatte eine clevere Geschäftsidee. Und zwar hat der einen Erdbeer-Drive-In, was ja heute zu unserem Thema passt, eingeführt. Und das fanden die Leute so geil, dass sie eben 2 Stunden im Auto wohlgemerkt Schlange gestanden sind, um eben die Erdbeeren zu holen. Ob sie wirklich gut schmecken, das weiß ich nicht. Aber auf jeden Fall fanden die Leute das geil mit dem Drive-In.
1: Und man musste zahlen, oder?
0: Ja, natürlich.
1: Achso, okay.

0: Unsere Nationalmannschaft macht es vor. Die 90er sind wieder total in.
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0: Und zwar tragen sie ja die Trikots, die so ein bisschen auf die 90er angelehnt sind. Auch die ganzen Trainingsklamotten und so weiter haben alle so 90s-Style.
2: Ja, geil. Aber sowieso ist die Musik immer geil. Die kann man immer hören. Darauf kann man sich mit den meisten Leuten einigen. Und deswegen ist unser Energy Stream of the Week auch 90s-Hits.
0: Mit NSYNC. Aber auch Aqua. Oh ja, stimmt. Auch die Bloodhound Gang war da dabei.
2: Oh Gott. Also dieses Video werde ich, glaube ich, nie vergessen. Ne?
0: Das
2: ist, ja genau, also das hat sich bei mir so eingebrannt.
0: Ja, ja.
2: Aber ja, wirklich gute Songs. Und wenn ihr den Vibe haben möchtet, dann klickt euch mal rein auf energy.de oder in die brandneue Energy-App.
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2: Im Mai wurde der Neubau eingeweiht. Heute Morgen zieht die Klinik Hallaching um. Ole, und das auch noch bei laufendem Betrieb.
3: Ja, die Versorgung der Patienten läuft weiter. Trotzdem gibt es natürlich ein paar Einschränkungen. Mhm. Die Kindernotaufnahme ist heute und morgen. Die Erwachsenennotaufnahme nur morgen geschlossen. Rettungswagen fahren in dieser Zeit andere Kliniken an. Wer aber einen Notfall hat, sollte dann auch am besten andere Notaufnahmen aufsuchen. Ab Donnerstag läuft der Klinikbetrieb dann wieder normal im neuen Krankenhausgebäude direkt an der Tramhaltestelle Hallaching.
2: Und an was denkst du automatisch, wenn du an Hallaching denkst, an die Klinik?
3: Irgendwie nicht so viel, ehrlich gesagt.
2: Ich bin da geboren worden.
3: Oh.
2: Ja, huch, man spricht heute noch darüber.
3: Definitiv. Dann werden illegale Drohnenflüge in der Nähe von Flughäfen immer teurer. Mhm. Laut einer Analyse des Deutschen Zentrums für Luft- und Raumfahrt haben Drohnenvorfälle im vergangenen Jahr Schäden von bis zu 160 Millionen Euro verursacht. Besonders betroffen sind wir hier in München und der Flughafen Frankfurt. An unserem Airport hatten Drohnenüberflüge im vergangenen Herbst für mehrtägige Störungen gesorgt. Rund 10.000 Passagiere waren damals betroffen. Und Apple will jetzt bei seinen Produkten noch mehr auf künstliche Intelligenz setzen. Das ist dann die Siri AI.
2: Oh.
3: Da gibt es dann zum Beispiel einen eigenen Chatbot. Man kriegt Hinweise, was man bei bestimmten Sachen besser machen kann. Und bei Fotos kann man auch mehr bearbeiten. Auch wenn wir mal telefonieren, kann die KI dann mithören, mitschreiben und uns direkt was Passendes raussuchen, was wir antworten können. Aber genau da merkt man schon, das passt mit dem Datenschutz bei uns in der EU nicht ganz so zusammen. Mhm. Also bei uns wird es wohl erstmal nicht kommen. Mal schauen, ob es da nochmal ein paar Änderungen gibt dann.
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2: Richtig kreislich momentan draußen. Macht in diesen Stunden gerade nicht so viel Bock, mit dem Auto unterwegs zu sein. Vor allen Dingen, wenn man noch im Stau steht. Beispielsweise auf der A94 Richtung München. Zwischen Paarstetten und Paarsdorf auf 11 Kilometer. Da braucht ihr viel Sitzfleisch. Außerdem die A96 Richtung München. Zwischen Memmingen Nord und Memmingen Ost. Hier gab es einen Unfall. Rechte Spur ist blockiert. Und ja, das Verkehrsaufkommen auf dem Mittleren Ring auch recht hoch. Stop and go.
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2: Da habt ihr uns heute Morgen auch einige gemeldet. Beispielsweise in Leim in der Guido-Schneble-Straße, in Pullach in der Wolfratshauser, in Ramersdorf in der Rosenheimer und in Trudering in der Gartenstadtstraße. 30er-Zone ist das. Ruft gerne durch oder schickt uns eine WhatsApp, wenn es noch mehr geben sollte. 93.3, 93.3.
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4: Beim Aufstehen heute Morgen habe ich mir schon gedacht, beim Blick aus dem Fenster, oh, ist es dunkel jetzt. Und zwar, weil ganz viele Regenwolken am Start sind. Es soll heute auch regnen und das bei 18 Grad.
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2: Gehen wir's an, es geht rein. In Tag 2 ist es Dienstag. Einen wunderschönen...
4: Guten Morgen, ihr Lieben. Ja, so Fast-Food-Drive-Ins kennen wir ja alle.
2: Ja.
4: Ist auch wirklich praktisch. Aber das könnte man ja auch auf ganz andere Sachen noch münzen. Was wir damit genau meinen, das hört ihr in 10 Minuten.

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1: Und somit herzlich willkommen an diesem Dienstag. Ihr seid genau richtig, hier ist Energy. Immer die besten neuen Hits, einem wunderschönen.
0: Guten Morgen, ihr Lieben. Es gibt einen Donut Hole, wo man in Amerika, in Kalifornien, durchfährt, also in das Loch des Donuts. Und das ist ein Drive-Thru, also Drive-In, wo man dann einfach aus dem Fenster Donuts rausbekommt. Wie geil ist das denn?
1: Mega, das klingt irgendwie nach den Simpsons.
0: Voll.
1: Weil Homer ist ja auch ein großer Donut-Fan. Aber da wären wir schon beim Thema Drive-Ins, die es unbedingt geben sollte. Ich würde jetzt erstmal sagen, für mich persönlich müsste der Drive-In erstmal umbenannt werden in Drive-Nei. Also auf Bayerisch. Drive-Nei. Und ich hätte ganz gerne, komischerweise gibt es das bei uns in Deutschland nicht, einen Tankstellen-Drive-In. Weißt du, wo man einfach hinfahren kann? Es gibt ja diesen Nachtschalter zwar, aber...
0: Ja, aber es müsste noch schneller gehen,
1: ne? Ja, ist natürlich noch mehr drin.
0: Ja, da hast du recht. Und was habt ihr so für Ideen? Welche Drive-Ins sollte es für euch noch geben? Sandra hat uns eine WhatsApp geschickt.
2: Also ich fände einen Wellness-Drive-Thru ganz cool, wo man nach der Arbeit vielleicht auf entspannt eine Maske oder so bekommen kann.
0: Boah, geil. Fände ich schon auch nice. Und eine Handmassage vielleicht noch.
1: Ja, Hand ist möglich, Füße wird ein bisschen schwierig da aus dem Fenster rauszuhalten. Wie sieht's bei euch aus? Habt ihr auch noch Ideen, was es unbedingt geben sollte als Drive-In? Dann ruft uns gerne an oder schickt uns gerne eine WhatsApp.

0: The Script. Am 23. September sind sie bei uns im Zenit.
1: Und Daniela möchte dabei sein. Guten Morgen.
2: Morgen.
1: Na, gegen wen willst du denn antreten? Dana oder soll es ich werden?
2: Du.
1: Cool, ich freue mich.
0: Dann stelle ich euch eine Frage. Ist die Antwort richtig? Ist die andere Person dran? Ist die Antwort falsch? Muss man nochmal ran? Es geht aber gar nicht ums große Wissen, sondern nur ums richtige Timing. Im Hintergrund läuft ein 60-sekündiger Countdown und die Person, die nicht dran ist, wenn der klingelt, hat gewonnen. Startest du Daniela oder soll der Münch?
2: Der Münch gerne.
1: Okay.
0: Nenne uns mal einen Stadtteil mit dem Buchstaben L.
1: Lille.
0: Yes, das ist richtig. Leim-Ludwigsvorstadt wäre auch noch möglich gewesen. Daniela, du bist jetzt dran. Wie heißt denn das Schiff, auf dem man in Sendling auch was essen kann?
2: Alte Oting.
0: Yes, richtig. Münch, du bist dran.
1: Jo.
0: In welcher Stadt wurde The Script gegründet?
1: London?
0: Nein, Dublin wäre es gewesen. Das heißt, du bist nochmal dran. In welcher Himmelsrichtung geht denn die Sonne auf?
1: Boah, da bin ich ganz schlecht. Warte. Im Westen.
0: Im Osten wäre es gewesen. Oh Gott, das heißt, du bist nochmal dran. Wer hat Hamlet geschrieben?
1: Shakespeare.
0: Oh, richtig. Ah. Das heißt, Daniela, du bist dran. Wie heißt die bekannte Filmstadt südlich von München?
2: Bavaria Filmstadt.
0: Yes, das ist richtig. Das heißt, München, du bist dran. Welche Form hat die Narbe von Harry Potter auf seiner Stirn?
1: Ich habe Harry Potter nie gesehen. Keine Ahnung. Kreisförmig.
0: Nee, es ist ein Blitz tatsächlich.
1: Ach so.
0: Aber nicht schlimm. Daniela, damit schicken wir dich for free zu The Script.
1: Jawohl.
2: Geil, vielen Dank. Danke.
1: 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Eure Chance wartet morgen schon auf euch, also könnt ihr jetzt schon anrufen. 93.3, 93.3.

0: 2 Tage schlafen und dann geht's endlich los. Fußball-Weltmeisterschaft steht an in den USA unter anderem und unsere Fußballnationalmannschaft hat das Basecamp erreicht und zwar in einem Schloss in Carolina.
1: Oh, sehr schön.
0: Und von dort aus fliegen sie dann zu den ganzen WM-Spielen am Sonntag beispielsweise dann gegen Curaçao. In einem Schloss wohnen, könntest du dir das vorstellen?
1: Natürlich.
0: Gut, nächste Frage. Könntest du dir auch vorstellen, in einem Schloss zu wohnen mit weiteren 25 Menschen?
1: Natürlich, sehr riesig. Also ich meine, das
0: ja,
1: machen wir im Hotel ja auch schon.
0: Aber ich weiß nicht, das erinnert mich so ein bisschen an Ferienlager.
1: Aber ein wunderschönes, luxuriöses.
0: Ja, hoffentlich, weil die Schlösser früher, ich glaube nicht, dass die so groß ausgebaut sind. Weißt du, dann gibt es ja vielleicht nur ein Gemeinschaftsbad. Stell dir mal vor, 26 Leute wollten aufs Klo gehen beispielsweise oder sich duschen und kriegt müssen dann erstmal Schlange stehen.
1: Kriegt man hin trotzdem, weil stell dir mal vor, wie geil es wäre, draußen zu grillen.
0: Oh ja, da wäre ich auch dabei.
1: Vorm Schloss.
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7: Ab Juli wird es bei uns auf dem Ring mal wieder extrem unangenehm. Ohne, da gibt es eine fette Baustelle.
8: Ja, der Luise-Kieselbach-Tunnel wird nämlich vom 1. Juli bis 2. August in Fahrtrichtung Norden komplett gesperrt. Grund sind Reparatur- und Sanierungsarbeiten. Da gab es ja einen schweren LKW-Brand im April 2024 und da wurden damals die Tunneldecke und wichtige Sicherheitssysteme beschädigt. Jetzt werden unter anderem Lüftung, Brandmeldeanlage, Beleuchtung, Funktechnik und die Löschwasserleitung erneuert. Die Stadt rechnet mit erheblichen Verkehrsbehinderungen und empfiehlt Autofahrern, den Münchner Südwesten möglichst großräumig zu umfahren oder auf Bus und Bahn umzusteigen. Für Rettungsfahrzeuge bleibt der Tunnel während der Bauarbeiten aber weiterhin nutzbar. Dann gab es ja am Sonntagabend einen Feueralarm im Tower unseres Airports. War ja aber nur ein defekter Keilriemen in der Lüftungsanlage. Mhm. Gestern lief dann der Betrieb dann auch schon weitgehend wieder normal. Knapp 100 Passagiere verbrachten die Nacht in den Terminals und etwa 20 Flüge mussten gestern dann noch gestrichen werden.
7: Geht so, ja.
8: Und wenn wir dann von Flugzeugen mal zu Bahn wechseln, dann müssen wir mal nach Stuttgart schauen.
7: Oh.
8: Es kann nämlich sein, dass der Megabahnhof Stuttgart 21 nochmal später fertig wird.
7: Oh.
8: Mehrere Medien berichten, dass man nicht mehr 2030 schafft, sondern wohl erst Ende 2031. Von der Bahn selber hat es dazu noch keine Infos gegeben. Man will erst gut in 2 Wochen was zu dem Thema sagen.
7: Also das Projekt heißt ja Stuttgart 21, mhm, weil es angelehnt ist auf 2021.
8: Ja.
7: Vielleicht sollten sie dabei bleiben. Bloß halt aus 2021 3021 machen.
8: Bitte nicht.
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7: Heute geht's gut ab auf den Straßen. Wir beginnen mal mit der 99er Westumfahrung Richtung Nürnberg. Zwischen Germering Nord und Dreieckfeld Moching hier 10 Kilometer Stop and Go. Dann auf der A92 Richtung Deckendorf in Höhe Dingolfing Ost. Hier ist eine Wanderbaustelle, da ist immer nur eine Spur frei. Dementsprechend staut es sich zurück. Den längsten, den haben wir allerdings auf der A94 Richtung München zwischen Paarstetten und Paarsdorf auf 11 Kilometer. Auf der A96 Richtung München zwischen Memmingen Nord und Memmingen Ost, da gab es einen Unfall auf der rechten Spur. Und don't forget den mittleren Ring, da haben wir auch Stop and Go, ganz normalen Berufsverkehr.
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7: Osan, danke schön für den neuesten. Ihr meldet den Halbergmoos und zwar in der Lilienthalstraße. Ist eine 30er-Zone. Außerdem Berg am Leim in der Heinrich-Wieland, in Bogenhausen in der Engel-Schalkinger und in Ramersdorf in der Rosenheimer Straße. Für mehr durchrufen. WhatsApp geht natürlich auch. 93 3 93 3, die Nummer 5.
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9: Bei mir in der Wohnung schaut's wirklich fürchterlich aus. Ich muss unbedingt mal putzen und dafür ist das Wetter heute wirklich perfekt. 18 Grad bekommen wir, die Regenwolken sind am Start und es soll auch regnen. Deswegen nutzt diesen Vibe, nutzt dieses Wetter, um irgendwas Indoor-mäßiges zu machen.
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7: herzlich willkommen an diesem Dienstag. Einen wunderschönen...
9: Guten Morgen. Drive-ins sind richtig praktisch, aber davon braucht es mehr. Also welche Wünsche habt ihr?

0: gibt tatsächlich die Scheidung to go.
1: Herzlich willkommen an diesem Dienstag. Ihr seid genau richtig. Hier ist Energy. Immer die besten neuen Hits. Eine wunderschöne.
0: Guten Morgen, ihr Lieben. Ja, Amerika erfindet ja wirklich so die kuriosesten Dinge, ne? Ja. Aber manchmal, finde ich, sind die gar nicht mal so dumm. Also so Drive-Thrus, oder bei uns in Deutschland heißen die ja Drive-Ins, ja, sind schon richtig clever. Und es gibt da Scheidung to go. In Connecticut kannst du wirklich hinfahren zum Drive-In. Ja. Aus dem Fenster kriegst du dann ein Beratungsgespräch erstmal und dann die Scheidungspapiere. Kannst unterschreiben, raus und zack, fertig bist du.
1: Hätte bestimmt einigen Ehepaaren ein bisschen das Leben erleichtert.
0: Das glaube ich auch.
1: Ja, aber was die Amerikaner können, das können wir auch. Wir spinnen heute so ein bisschen rum, welche Drive-Ins sollte es denn bei uns in Deutschland geben. Da würde ich jetzt einfach mal den Post-Drive-In ins Rennen schmeißen. Also quasi, wo du nicht mal aussteigen musst, sondern entweder dein Paket annehmen kannst, geil, durch einen Schalter, oder sogar abgeben kannst, wenn du irgendwas verschicken möchtest.
0: Da hast du recht, weil mittlerweile finde ich es auch irgendwie wirklich schwierig, überhaupt einen Briefkasten zu finden.
1: Voll.
0: Also das ist eine Rarität. Aber was bräuchtet ihr noch so als Drive-In? Die Antonella hat uns eine WhatsApp geschickt.
2: Also ich finde so eine Drive-In-Gaming-Halle richtig cool, wo man einfach sitzen bleibt, im Auto durchfährt und dann rechts und links so Spiele machen muss oder Challenges.
1: Finde ich auch eine gute Idee. Einfach einen Controller in die Hand und los geht's, mehr
0: für
1: oder
0: so
1: weniger.
0: Für so ein schnelles Date, mehr oder weniger.
1: Und auch die Samantha hat uns eine WhatsApp geschickt.
3: Mein liebster Drive-In wäre einer, in dem man Bücher ausleihen kann oder kaufen. Ich glaube, das ist eigentlich egal. Aber einfach nur durchfahren, Buch nehmen und weitergehen.
0: Wäre schon praktisch, ja, schon geil.
1: Wichtig ist nur, während der Fahrt dann bitte nicht das Buch lesen.

0: Der Countdown läuft. Bald beginnt die fünfte Jahreszeit. Richtig, die Fußball-Weltmeisterschaft.
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0: Und um euch da draußen und vor allem auch dich, Dana, so ein bisschen in Stimmung zu bringen, habe ich jetzt eine Fußball-Weltmeisterschaft beauftragt. Es gibt nämlich nur 8 Länder auf der Welt, die mal bei einer Fußball-WM gewonnen haben. Fakt oder Fake?
2: WM. Es könnte sogar sein, weil eigentlich wiederholen sie sich doch ständig, oder? Also ich habe so das Gefühl, wir natürlich, Deutschland.
0: Ja, schon ein bisschen her mittlerweile.
2: Ja, aber kann ich mich auf jeden Fall noch erinnern. Mhm. Und dann auf jeden Fall Italien meistens. Ich gehe mal stark von aus. Portugal, Spanien. Mhm. Und mehr fallen mir dann, muss ich ganz ehrlich sagen, auch gar nicht ein. Deswegen sage ich, das ist Fakt.
0: Okay, interessant. Italien ist dieses Mal bei der WM gar nicht dabei. Ein weiteres Mal nicht. Die haben sich nicht qualifiziert. Aber schauen wir mal. Es gibt nur 8 Länder auf der Welt, die mal bei einer Fußball-WM gewonnen haben. Und das ist auf jeden Fall schon mal
1: Fakt.
0: Ja, Spitzenreiter Brasilien mit 5 Titeln. Dann kommen schon wir, also Deutschland. Und natürlich ist Italien auch dabei. 4-mal haben sie den Titel gewonnen. Außerdem noch Argentinien, Frankreich, Uruguay, England und Spanien.
2: Siehste,

0: wunderschönen.
1: Guten Morgen. Hauptsächlich oder meistens in Amerika gibt es die crazysten und kuriosesten Drive-Ins, die ihr euch noch vorstellen könnt. Ihr könnt heiraten, es gibt einen Hochzeits-Drive-In, aber auch eine Scheidung-to-go-Drive-In oder halt das klassische Starbucks, richtig geil, Kaffee-to-go.
0: Und was sollte es bei uns in Deutschland geben? Das könnt ihr uns jetzt gerne durchhauen per WhatsApp oder ruft uns einfach an, wie zum Beispiel auch die Laura.
2: Also ich fand am Blumenladen-Drive-In richtig cool, wo man durchfährt und dann einfach die Blumen auswählen kann und direkt zu sich ins Auto bekommt.
0: Top, finde ich spitze, gerade für uns Männer perfekt, ja, wenn total. Wieder der Hochzeitstag ansteht oder auch der Valentinstag, schnell rein und Blumen kaufen, alles gut.
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1: Diese Woche wird es in Münchens Kliniken ein bisschen ungemütlich. Ole, da machen die Häuser nämlich dicht, symbolisch zumindest.
2: Ja, die Debatte um geplante Einsparungen in der gesetzlichen Krankenversicherung sorgen für Proteste hier bei uns in der City. Mhm. Die Gewerkschaft Verdi und die Bayerische Krankenhausgesellschaft haben für heute und morgen Kundgebungen angekündigt. Außerdem wollen am Freitag mehrere Krankenhäuser für 2 Stunden ihre Haupteingänge symbolisch schließen, als Warnsignal gegen die Reformpläne der Bundesregierung. Dann gibt's bei uns in der City aktuell ein Bürgerbegehren für mehr Bäume in der Stadt. Mhm. Die haben jetzt einen wichtigen Zwischenstand erreicht. Rund 10.000 von den nötigen 33.000 Unterschriften sind bereits gesammelt. Die Initiative will bis zu 12.000 neue Bäume innerhalb des mittleren Rings pflanzen und damit vor allem gegen Hitze in der Stadt vorgehen. Wird die Unterschriftenhürde geschafft, könnte es Ende 2026 dann zu einem Bürgerentscheid kommen.
1: Cool.
2: Und es gibt neue Auswertungen, wo wir in Sachen Urlaub eher sparen. Wer in Südeuropa Urlaub macht, kommt günstiger weg. Am billigsten sind Nordmazedonien und Bulgarien, sagt das Statistische Bundesamt. Dort kosten Hotel und Restaurant nur etwa halb so viel wie in Deutschland. In Nordeuropa ist es dagegen meist teurer. Spitzenreiter ist Island zusammen mit der Schweiz.
1: Natürlich die Schweiz.
2: Klaro.
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1: Einiges los heute zum Start in diesen Dienstagmorgen. Wir beginnen erstmal mit der 99er Westumfahrung Richtung Nürnberg. Zwischen Germering Nord und Dreieckfeld-Moching 10 Kilometer Stop and Go. Nochmal die 99er, diesmal die Ostumfahrung Richtung Nürnberg. Zwischen Ottobrunn und Hohenbrunn, hier liegen Reifenteile auf der Fahrbahn und es steht auch noch ein defekter LKW auf der Spur. Auf der A92 Richtung Deckendorf, zwischen Dingolfing Ost und Plisting, hier ist eine Wanderbaustelle, deswegen ist immer nur eine Spur frei. Es staut sich in beiden Richtungen zurück. Auf der A94 Richtung München, da haben wir den längsten Stau zwischen Paarstetten und Paarsdorf auf 11 Kilometer. Die A96 Richtung München zwischen Grevefing und Sendling, da staut es sich auch und wie sollte es auch anders sein? Stop and Go auf dem Mittleren Ring, ganz normaler Berufsverkehr.
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1: In Pullach in der Wolfratshauser Straße, in Ramersdorf in der Rosenheimer, in Trudering in der Gartenstadt und in Halbergmoos in der Lilienthalstraße. 93 3 93 3, das ist die Nummer für mehr, wenn ihr noch weitere Verkehrsmeldungen für uns habt oder noch einen weiteren Blitzer entdecken solltet. Danke euch.
3: Wetter. Jetzt haben wir einen Switch im Wetter. Die Sonne ist heute nicht da, dafür aber der Regen. Die Wolken sind auch am Start bei 18 Grad, also nehmt den Regenschirm mit, wenn ihr viel rausgehen müsst.
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1: Rein geht's in diesen Dienstag. Einen wunderschönen
3: guten Morgen.
1: Was Dua Lipa kann Energy Superstar Taylor Swift schon lange. Jetzt ist sie dran mit der Traumhochzeit. Am 4. Juli ist es endlich soweit.
3: Ich bin gespannt, was da so für Videos und Fotos rauskommen, weil die von Dua Lipa habe ich schon sehr gefeiert. Die waren wirklich cool.
1: Um die Band muss man sich auf jeden Fall nicht sorgen.
3: Sondern,
1: weil sie singt selber.
3: Na,
1: ja, doch, vielleicht auch beleid. Komm.

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0: Es geht rein in den Tag, einen wunderschönen.
1: Guten Morgen.
0: Jetzt mit unserem. Soundcheck kommt heute von Alex Warren und heißt Passenger.
1: Ja, und es geht um das Gefühl im Leben und in der Liebe, nur noch auf dem Beifahrersitz zu sitzen. Finde ich ganz, ganz deep, weil eigentlich ist er nach wie vor in seine Ehefrau sehr, sehr verliebt. Deswegen müsste man sich mal reinfuchsen, an wen genau das gerichtet ist. Vielleicht ist es auch so allgemein gehalten. Aber auf jeden Fall können wir uns auf Ende August freuen, denn da kommt noch ganz viel mehr von ihm. Sein neues Album Wild Child kommt nämlich da raus.
0: Und da geht es vielleicht um einen ganzen Bus, wo er viele Menschen mitnehmen kann. Jetzt erstmal seine aktuelle Passenger bei Energy. 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
13: Einiges los heute zum Start in diesen Dienstagmorgen. Wir beginnen erstmal mit der 99er Westumfahrung Richtung Nürnberg. Zwischen Germering Nord und Dreieckfeld-Moching 10 Kilometer Stop and Go. Nochmal die 99er, diesmal die Ostumfahrung Richtung Nürnberg. Zwischen Ottobrunn und Hohenbrunn, hier liegen Reifenteile auf der Fahrbahn und es steht auch noch ein defekter LKW auf der Spur. Auf der A92 Richtung Deckendorf zwischen Dingolfing Ost und Plisting. Hier ist eine Wanderbaustelle, deswegen ist immer nur eine Spur frei. Es staut sich in beiden Richtungen zurück. Auf der A94 Richtung München, da haben wir den längsten Stau zwischen Paarstetten und Paarsdorf auf 11 Kilometer. Die A96 Richtung München zwischen Grevefing und Sendling, da staut es sich auch und wie sollte es auch anders sein? Stop and go auf dem Mittleren Ring, ganz normaler Berufsverkehr.
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13: In Pullach in der Wolfratshauser Straße, in Ramersdorf in der Rosenheimer, in Trudering in der Gartenstadt und in Halbergmoos in der Lilienthalstraße. 93 3 93 3, das ist die Nummer für mehr, wenn ihr noch weitere Verkehrsmeldungen für uns habt oder noch einen weiteren Blitzer entdecken solltet. Danke euch!
15: Wetter. Vergesst auf gar keinen Fall den Regenschirm, wenn ihr heute viel draußen auch unterwegs seid, denn es wird einiges runterkommen. Ab jetzt wird es dunkler und grauer bei uns. 18 Grad bekommen wir maximal.
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0: auf den Start liegt hinter uns. Wir starten rein in Tag 2. Es ist Dienstag. Einen wunderschönen
1: guten Morgen, München.
0: Und ihr seid genau richtig. Hier ist Energy, immer die besten neuen Hits. Und für die besten Informationen sorgen wir hier das Wichtigste aus München für München für euch zusammengefasst.
1: Heute um 10 Uhr könnt ihr euch richtig geiles Brot holen für euer Frühstück. Denn der Münchner Brotmarkt am Karlstor startet wieder. Da könnt ihr euch durch sämtliche Sorten durchtesten. Grilled Cheese Sandwiches da vor Ort kaufen. Oder eben einfach geiles Brot mit nach Hause nehmen oder zur Arbeit. Wenn ihr keine Zeit habt, aber heute dahin zu gehen bis 18 Uhr, dann kein Stress. Der Brotmarkt geht noch bis Samstag.
0: Bestes Brot, einfach ein bisschen Butter drauf, Schnittlauch und ein bisschen Salz drüber.
1: Oh, stimmt,
0: liebe ich
1: geil.
0: Total. Und wo die Zeit auch schon ein bisschen rennt, ist bei unserem Sommerurlaub. Denn der kommt schneller als gedacht, Gott sei Dank. Aber wenn ihr weiter wegfliegen wollt, wie zum Beispiel Thailand oder so, dann kommt hier ein kleiner Reminder des Gesundheitsreferates der Stadt. Denkt bitte frühzeitig an eure Impfungen, wenn ihr welche machen wollt, damit das noch hinhaut mit Termin etc. Und der Ansturm nicht zu groß ist, am besten heute vielleicht schon mal einen Termin buchen.
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0: 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Radio Number One. 10 Uhr an diesem Dienstagvormittag. Na, dann machen wir uns, oder? Rein in die fleißige Zeit. Gleich mit Martin Garrix und Ed Sheeran. Die waren auch sehr fleißig, haben einen Song für euch gemacht. Hören wir uns gleich an. Jetzt Tiffany Ares und ich bin's, Feline. 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

Falls ihr gerade das Gefühl habt, mit eurem Projekt, was ihr heute euch vorgenommen habt, geht's ein bisschen langsam voran, macht euch mal keinen Kopf. Das wird schon noch. Also zum Beispiel, wenn ihr euch Martin Garrix und Ed Sheeran anguckt. Ja, das sind Weltstars, weltweit erfolgreicher DJ, weltweit erfolgreicher Sänger und die beiden haben einen Song zusammen. Das hat nur so 12 bis 13 Jahre gedauert, bis das Ding mal in der Kiste war. Können wir jetzt aber auch am Ende endlich hören und klingt auch gut. Also vielleicht ein bisschen Motivation für das Projekt, was bei euch gerade länger dauert. Repeated, jetzt für euch bei Energy immer die besten neuen Hits. Stay.

0: es gibt einen Donut Hole, wo man in Amerika, in Kalifornien, durchfährt, also in das Loch des Donuts, und das ist ein Drive-Thru, also Drive-In, wo man dann einfach aus dem Fenster Donuts rausbekommt. Wie geil ist das denn?
1: Mega, das klingt irgendwie nach den Simpsons.
0: Voll.
1: Weil Homer ist ja auch ein großer Donut-Fan, aber da wären wir schon beim Thema Drive-Ins, die es unbedingt geben sollte. Ich würde jetzt erstmal sagen, für mich persönlich müsste der Drive-In erstmal umbenannt werden in Drive-Nei. Also auf Bayerisch. Drive-Nei. Und ich hätte ganz gerne, komischerweise gibt es das bei uns in Deutschland nicht, einen Tankstellen-Drive-In. Weißt du, wo man einfach hinfahren kann? Es gibt ja diesen Nachtschalter zwar, aber...
0: Ja, aber es müsste noch schneller gehen,
1: ja,
0: ne?
1: Ja, ist noch, natürlich noch mehr drin.
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5: Mit Selina Bank. Ab Juli wird es bei uns auf dem Mittleren Ring mal wieder extrem unangenehm, noch unangenehmer als sonst. Eine große Baustelle ist nämlich geplant. Der Luise-Kieselbach-Tunnel wird vom 1. Juli bis 2. August in Fahrtrichtung Norden komplett gesperrt. Grund sind Reparatur- und Sanierungsarbeiten nach dem schweren LKW-Brand im April 2024. Da wurden ja die Tunneldecke und wichtige Sicherheitssysteme beschädigt. Die Stadt rechnet mit erheblichen Verkehrsbehinderungen und empfiehlt Autofahrern, den Münchner Südwesten möglichst großräumig zu umfahren oder auf Bus und Bahn umzusteigen. Für Rettungsfahrzeuge bleibt der Tunnel während der Bauarbeiten aber weiterhin befahrbar.
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6: Im Studio Dirk Justus. In keiner anderen Großstadt sind die Menschen so glücklich wie in Erfurt. Das zeigt der neue Glücksatlas. Die Stadt punktet vor allem mit günstigen Mieten und einer guten wirtschaftlichen Lage. Auf Erfurt folgen Augsburg und Düsseldorf in dem Ranking. Schlusslicht ist Rostock. Im Gegensatz zur Winter-WM in Katar vor 4 Jahren spielt Public Viewing wieder eine deutlich größere Rolle. Fast die Hälfte der Menschen hierzulande möchte die Spiele zusammen mit anderen verfolgen, so eine aktuelle Umfrage. Der Hotel- und Gaststättenverband spricht im Interview mit uns von einem Highlight, das für mehr Umsatz sorgt. Die SPD will die Grenzkontrollen schrittweise aufheben. Wenn am Freitag die schärferen EU-Asylregeln in Kraft treten, braucht es die Kontrollen in Deutschland langfristig nicht mehr, so SPD-Innenpolitiker Fiedler gegenüber der Mediengruppe Bayern. Die Union will dagegen noch weiter an den Kontrollen festhalten. Die Bundesregierung will die Risiken von künstlicher Intelligenz zentraler prüfen lassen. Der Sicherheitsrat im Kanzleramt hat die Gründung eines KI-Sicherheitsinstituts beschlossen. Es soll unter anderem KI-Modelle prüfen, Risiken einschätzen und sich international vernetzen.
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5: Es stockt sich aktuell so ein wenig auf der A99er und auch bei uns auf dem Ring. Da ist zwischen Georg-Brauchler-Ring und Dom-Pedro-Straße in beiden Richtungen die Fahrbahn auf eine Spur verengt.
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5: Den neuesten hat mir der Osan gemeldet in Halbergmoos in der Lilienthalstraße in der 30er-Zone. Dankeschön dafür. Dann wird es teuer in Trudering in der Gartenstadt, Ramersdorf, Rosenheimer, Polach-Wolfratshauser und Leim-Guido-Schnebelstraße hier auch in der 30er-Zone. Staus oder Blitzer, wenn ihr noch was habt, macht's gerne wieder Osan, kurze WhatsApp schicken oder auch durchklingeln. Beides geht unter der 93.3, 93.3.
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5: Habt ihr schon mal von der Schafskälte gehört? Ich habe heute zum allerersten Mal davon erfahren, das ist so irgendwie Anfang Juni, da soll es immer eine Woche geben, die so richtig bescheiden ist und offensichtlich ist es diese. Meistens gibt es in dieser Schafskältewoche nämlich immer einen sonnigen Montag und dann geht's bergab. Ja, heute und die Tage können wir auf jeden Fall bis Freitag mit Regen rechnen. Heute mixt sich noch so ein leichter Wind dazu bei 17 Grad. Dafür ist dann das Wochenende so ein kleiner Lichtblick. Da soll es wieder schön werden.

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0: Alexa, spiel Energy 90er Hits. Und dann geht's auch schon los mit halt den besten Hits der 90er und der guten Laune. Meine Empfehlung, sag ich nur, für so einen Dienstag.
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12: Ja, gestern noch Eiskaffee-Wetter, heute Hauptsache Kaffee. Das ist ein richtiges Einmummelwetter. Nach der Arbeit auf der Couch mit einer Serie was zum Schnacken. Den ganzen Tag bleibt es verregnet und windig bei 17 Grad. Die nächsten Tage bekommen wir auch Regenschirmwetter. Es bleibt nass. Am Donnerstag mischen sich noch so ein paar Gewitter dazu. Dann werfen wir einen ganz kurzen Blick zu euch auf die Straßen. Ja, hat sich wieder so ein bisschen beruhigt, nachdem alle gestern aus dem Pfingsturlaub zurückkamen. Trotzdem haben wir immer mal wieder Stop and Go rund auf der A99er und auch auf dem Ringstock sich zwischen Georg-Brauchler-Ring und Don-Pedro-Straße. Hier ist nämlich in beiden Richtungen die Fahrbahn auf eine Spur verengt.
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12: Und teuer wird es für euch in Bogenhausen in der Enge Schalkinger Berg am Leim, Heinrich-Wieland, Halbeck-Moos, Lilienthal, Trudering-Gartenstadt und Lochhausen-Eichelheer-Straße in der 30er-Zone. Wenn noch was fehlt, Staus, Blitzer, sonstige Meldungen, wisst ihr Bescheid, gerne kurze WhatsApp schicken oder auch durchklingeln. 93 3 93 3 ist die Nummer für beides.
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Lady Gaga googelt, dann kommt tatsächlich der Vorschlag Lady Gaga in Klammern Schauspielerin und gar nicht Sängerin zuerst. Finde ich schon krass, aber die Frau hat auch schon unfassbar viele Sachen mitgemacht. Hat in den Sopranos mitgespielt, schon 2001.

Bei Men in Black 3 hatte sie einen Cameo-Auftritt, natürlich in den Simpsons mit dabei. Sin City 2 hat sie auch mitgespielt. American Horror Story, klar. Und dann der erste große eigene Film als Hauptrolle 2018, A Star is Born. Und daraus hören wir jetzt Lady Gaga zusammen mit Bradley Cooper, Shallow bei Energy. Tell me.

0: 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Und da haben wir es, 11 Uhr an diesem Dienstagvormittag. Gut, dass ihr da seid. Ich bin Selina. Hi, wir machen hier gleich weiter mit einem richtig guten Leben. Beautiful Life nämlich. Von Fastboy in guten 10 Minuten. Jetzt Zomba und Homewrecker.
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falls euer Tag heute so ein bisschen trudelig ist, ja, also so alles so ein bisschen außerhalb dessen passiert, wie es eigentlich laufen soll, irgendwie fühlt es sich nicht so gut an, dann habe ich für euch jetzt richtig dolle Mutmacher, nämlich die beiden Jungs von Fastboy haben eine Single geschrieben, Beautiful Life heißt die, und da geht es genau darum, dass man, je erwachsener man wird, umso mehr lernt man eben, ja, Umwege, Verluste gehören immer mit dazu, auch dass man eine Freundschaft endet oder so, aber am Ende kommt die Gewissheit, dass alles seinen Platz findet und alles kommt so, wie es sein soll. Fastboy, jetzt für euch bei Energy, immer die

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18: Mit Selina Bank. Im Mai wurde der Neubau eingeweiht. Heute und morgen zieht die Klinik Harlaching um und das bei laufendem Betrieb. Die Versorgung der Patienten läuft weiter. Trotzdem gibt es so ein paar Einschränkungen. Die Kindernotaufnahme ist heute und morgen. Die Erwachsenennotaufnahme nur morgen geschlossen. Rettungswagen fahren in dieser Zeit andere Kliniken an. Wer jetzt aber einen Notfall hat, sollte auf jeden Fall andere Notaufnahmen aufsuchen. Donnerstag läuft der Klinikbetrieb dann wieder normal im neuen Krankenhausgebäude direkt an der Tramhaltestelle Harlaching.
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19: Im Studio Dirk Justus. Letztes Jahr sind in Deutschland so viele politisch motivierte Straftaten registriert worden wie noch nie. Laut Bundeskriminalamt waren es knapp 86.000. Bei etwa der Hälfte der Straftaten waren es rechtsextreme oder rechte Täter. Den größten Anstieg gab es im linksextremen Bereich.

0: Erfurt ist die Stadt mit den glücklichsten Einwohnern in Deutschland. Im Städteranking des Glücksatlas belegt Erfurt zum ersten Mal Platz 1. Dahinter folgen Augsburg und Düsseldorf. Laut der Studie ist die Lebenszufriedenheit in den Großstädten auch generell weiter gewachsen. Der Sicherheitsrat der Bundesregierung hat beschlossen, ein KI-Sicherheitsinstitut zu gründen. Es soll unter anderem die Fähigkeiten moderner KI-Modelle prüfen, inklusive ihrer Risiken. Dazu ist laut Regierungssprecher Cornelius auch eine intensive Zusammenarbeit mit vergleichbaren ausländischen Instituten geplant. Obwohl die WM-Spiele wegen der Zeitverschiebung teils mitten in der Nacht stattfinden werden, sind wieder jede Menge Public Viewings geplant. Laut einer aktuellen Umfrage will knapp die Hälfte der Fans dieses Jahr zusammen mit anderen schauen. Vor allem bei unter 35-Jährigen ist Public Viewing beliebt.
1: Verkehr. Mehr Zeit braucht ihr aktuell auf dem mittleren Ring zwischen Georg-Brauchler-Ring und Dom-Pedro-Straße. Hier ist in beiden Richtungen die Fahrbahn auf eine Spur verengt und auch auf der Autobahn, vor allem der A99er. Ja, da geht's ein bisschen stockender voran.
2: Blitzer.
1: Es werden Fotos geknipst in Berg am Leim in der Heinrich-Wieland, Halbeck-Moos, Lilienthal, Trudering-Gartenstadt, Ramersdorf, Rosenheimer und Polach-Wolfratshauser-Straße. Hier OB vom Gas in der 50er-Zone. Staus oder Blitzer. Wenn ihr sagt, ey, ich hab noch was gesehen, dann gerne kurz eine WhatsApp schicken oder auch durchklingeln. Geht beides super easy unter 93 3 93
2: 3. 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
1: Bei mir in der WG ist uns gestern der Duschkopf vom Schlauch abgebrochen. Jetzt haben wir da nur noch so einen Schlauch zum Duschen. Das ist ein bisschen umständlich. Also könnte ich auch einfach hier an der freien Luft mich sauber machen. Da werde ich nämlich auch nass und verrenke mir nicht den Arm. Den ganzen Tag ist es verregnet, leicht windig bei 17 Grad. Nass bleibt es dann auch erstmal bis Freitag. Und dann passend zum Wochenende kommt die Sonne wieder raus.

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11: Also für mein neues Tattoo ist das Wetter wirklich super aktuell. Hab mir das am Wochenende stechen lassen und da darf ja keine Sonne ran. Man darf nicht schwitzen, ihr wisst Bescheid. Und das tut man auf jeden Fall gerade nicht. Es regnet und es ist leicht windig bei 17 Grad. Nass bleibt's auch die nächsten Tage, also packt den Schirm auf jeden Fall ein. Dann werfen wir ganz kurz einen Blick zu euch auf die Straßen. Da stockt sich's aktuell ein bisschen auf dem Mittleren Ring, vor allem zwischen Georg-Brauchle-Ring und Dom-Petro-Straße. Hier ist aktuell in beiden Richtungen nur eine Fahrbahn frei.
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11: Und geblitzt wird aktuell in Leim in der Guido-Schneble, Pullach-Wolfratshauser, Ramersdorf-Rosenheimer und Trudering-Gartenstadtstraße in der 30er-Zone. Dankeschön an den Felix fürs Melden. Wenn ihr noch was habt, dann wie der Felix, machen einfach kurz eine WhatsApp schicken mit den Staus oder Blitzern. Oder ihr könnt auch hier durchklingeln, geht beides super easy unter der 93 3 93 3.
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Album kommt von Gracie Abrams noch diesen Sommer. Eine Single daraus, die gibt's schon zum Anhören. Machen wir jetzt ja auch einfach bei Energy mal die besten neuen Hits. Gracie Abrams mit Hit.

the Wall. Im Moment ist sie gerade in den Staaten auf Tour, wird aber nächstes Jahr auch nach Europa kommen. Zwei Deutschlandkonzerte sind drin in Berlin für sie. Ansonsten gibt es sie natürlich nur in Amsterdam, Barcelona und so weiter. Da könnt ihr überall gucken. Ihre aktuelle Single Hit the Wall hören wir uns jetzt an bei Energy.

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1: Am Stück sind an bei euch. Gut, dass ihr da seid. Hallöchen, ich bin's, Felina. Wir haben's Dienstagmittag, 12 Uhr und wir starten hier durch. Gleich gibt's die aktuelle Single von Unlock zusammen mit Khalid in so guten 10 Minuten. Und jetzt Juste, Jack Style und Jon.

So, und ich verrate euch ein Geheimnis. Khalid ist einer meiner absoluten Lieblingssänger. Ich liebe seine Stimme, seine Texte. Das ist alles immer so emotional und toll, sodass ich letztes Jahr super dolle Angst hatte, als der zum Interview kam und ich den interviewen sollte. Da dachte ich so, bitte nicht, ich finde ihn so gut. Was ist, wenn der vielleicht privat ein Arschloch ist? So, das macht doch alles kaputt. Aber nein, er ist einfach auch privat super offen, super ehrlich, super sympathisch. Ich bin so dankbar, dass ich das dann doch umgesetzt habe. Und hier ist er für euch mit seiner aktuellen Single zusammen mit Alok, Dive Into Me bei Energy. 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
1: Es gibt einen Donut Hole, wo man in Amerika, in Kalifornien, durchfährt, also in das Loch des Donuts, und das ist ein Drive-Thru, also Drive-In, wo man dann einfach aus dem Fenster Donuts rausbekommt. 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
2: Mega, das klingt irgendwie nach den Simpsons.
1: Voll.
2: Weil Homer ist ja auch ein großer Donut-Fan, aber da wären wir schon beim Thema Drive-Ins, die es unbedingt geben sollte. Ich würde jetzt erstmal sagen, für mich persönlich müsste der Drive-In erstmal umbenannt werden in Drive-Nei. Also auf Bayerisch. Drive-Nei. 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Weißt du, wo man einfach hinfahren kann? Es gibt ja diesen Nachtschalter zwar, aber...
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2: ja,
1: ne?
2: Ja, ist noch, natürlich noch mehr drin.
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1: Mit Selina Bank. Illegale Drohnenflüge in der Nähe von Flughäfen werden immer teurer. Besonders betroffen sind da vor allem München und Frankfurt. Laut einer Analyse des Deutschen Zentrums für Luft- und Raumfahrt haben Drohnenvorfälle im vergangenen Jahr Schäden von bis zu 160 Millionen Euro verursacht. An unserem Airport hatten Drohnenüberflüge im letzten Herbst für mehrtägige Störungen gesorgt. Rund 10.000 Passagiere waren damals betroffen.
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2: Im Studio Dirk Justus. Letztes Jahr sind in Deutschland so viele politisch motivierte Straftaten registriert worden wie noch nie. Laut Bundeskriminalamt waren es knapp 86.000. Bei etwa der Hälfte der Straftaten waren es rechtsextreme oder rechte Täter. Den größten Anstieg gab es im linksextremen Bereich. In keiner anderen Großstadt sind die Menschen so glücklich wie in Erfurt. Das zeigt der neue Glücksatlas. Die Stadt punktet vor allem mit günstigen Mieten und einer guten wirtschaftlichen Lage. Auf Erfurt folgen Augsburg und Düsseldorf in dem Ranking. Schlusslicht ist Rostock. Sophia und Noah bleiben in Deutschland die beliebtesten Babynamen. Das hat die Gesellschaft für deutsche Sprache mitgeteilt. Bei den Mädchen landen Emma und Emilia auf den Plätzen 2 und 3. Bei den Jungs sind auch Matteo und Theo hoch im Kurs. Zum Abschluss der WM-Quali spielen die deutschen Fußballfrauen heute auswärts gegen Slowenien. Das Ticket fürs Turnier nächstes Jahr in Brasilien hat das DFB-Team schon sicher. Bundestrainer Wück kann also nochmal durchrotieren. Anschluss in Ljubljana, 18 Uhr.
1: Verkehr. Es stockt sich aktuell so ein wenig auf der A99er und auch bei uns auf dem Ring. Da ist zwischen Georg-Brauchler-Ring und Dom-Pedro-Straße in beiden Richtungen die Fahrbahn auf eine Spur verengt.
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1: Den neuesten hat mir der Osan gemeldet in Halbergmoos in der Lilienthalstraße in der 30er-Zone. Dankeschön dafür. Dann wird es teuer in Trudering in der Gartenstadt, Ramersdorf, Rosenheimer, Polach-Wolfratshauser und Leim-Guido-Schnebelstraße hier auch in der 30er-Zone. Staus oder Blitzer, wenn ihr noch was habt, macht's gerne wieder Osan, kurze WhatsApp schicken oder auch durchklingeln. Beides geht unter der 93.3, 93.3.
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1: Habt ihr schon mal von der Schafskälte gehört? Ich habe heute zum allerersten Mal davon erfahren, dass es so irgendwie Anfang Juni, da soll es immer eine Woche geben, die so richtig bescheiden ist, und offensichtlich ist es diese. Meistens gibt es in dieser Schafskältewoche nämlich immer einen sonnigen Montag und dann geht's bergab. Ja, heute und die Tage können wir auf jeden Fall bis Freitag mit Regen rechnen. Heute mixt sich noch so ein leichter Wind dazu bei 17 Grad. Dafür ist dann das Wochenende so ein kleiner Lichtblick. Da soll es wieder schön werden.

0: Lieblingsfrage am Dienstag. Für was seid ihr denn heute eigentlich so dankbar? Herzlich willkommen beim LRG Dankbarkeitsdienstag. Da teilen wir immer miteinander, für was oder vielleicht auch für wen wir so alles dankbar sein können. Und da habt ihr schon tolle Sachen gesagt.
1: Ich bin dankbar, mit meinen Freundinnen hier unterwegs zu sein.
0: Yay, Freundinnen, oder?
2: Für meine Mama.
0: Klar, die Mama. Und?
3: Dankbar auf jeden Fall mit meinem Freund. Wir sind jetzt seit 4 Jahren zusammen.
0: Oh, richtig schön. Glückwunsch. Ja, vielleicht habt ihr auch so eine Lieblingsperson in eurem Leben. Lieblingskollegin. Lieblingskollege kann ja auch sein. Dann sagt ihr doch einfach mal ganz kurz Bescheid, dass ihr sie wirklich lieb habt und dass ihr dankbar für die seid. Und schickt mir das auch. Sagt mir Bescheid, für was ihr dankbar seid. Einfach per WhatsApp oder ihr schreibt mir bei Insta felina_fln.
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1: Ja, gestern noch Eiskaffee-Wetter, heute Hauptsache Kaffee. Das ist ein richtiges Einmummelwetter. Nach der Arbeit auf der Couch mit einer Serie was zum Schnacken. Den ganzen Tag bleibt es verregnet und windig bei 17 Grad. Die nächsten Tage bekommen wir auch Regenschirmwetter. Es bleibt nass. Am Donnerstag mischen sich noch so ein paar Gewitter dazu. Dann werfen wir einen ganz kurzen Blick zu euch auf die Straßen. Ja, hat sich wieder so ein bisschen beruhigt, nachdem alle gestern aus dem Pfingsturlaub zurückkamen. Trotzdem haben wir immer mal wieder Stop and Go rund auf der A99er und auch auf dem Ringstock sich zwischen Georg-Brauchler-Ring und Dom-Pedro-Straße. Hier ist nämlich in beiden Richtungen die Fahrbahn auf eine Spur verengt.
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1: Und teuer wird es für euch in Bogenhausen in der Engelschalkinger Berg am Leim, Heinrich-Wieland, Halbeck-Moos, Lilienthal, Trudering-Gartenstadt und Lochhausen-Eichelheer-Straße in der 30er-Zone. Wenn noch was fehlt, Staus, Blitzer, sonstige Meldungen, wisst ihr Bescheid, gerne kurze WhatsApp schicken oder auch durchklingeln. 93 93 3 ist die Nummer für beides.
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So, einmal tief einatmen. Tief ausatmen. Jetzt nochmal ganz kurz die Lippen blubbern lassen. Ja, wärmt euch ein bisschen auf, denn jetzt kommt hier ein Song bei Energy. Ich schwöre, den mit singen, mit rappen ist komplett Muskelgedächtnis. Da weiß ich nichts aktiv. Das passiert alles von alleine. Und wir geben uns diesen Moment hin. Jetzt bei Energy, unfassbar guter Song. Linkin Park, Numb, Encore, jetzt für euch. 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
2: Energy, Radio Number 1. 13 Uhr haben wir es. Zeit für eure Mittagspause auf den Dienstag. Und da geht's gleich weiter mit der aktuellen Single von Topic. Zusammen mit Becky G in so guten 10 Minuten. Jetzt Kygo, Khalid und Griffin mit Save My Love. Das sind eure 10 jetzt am Stück. Und ich bin Svelina.
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weiter geht's hier mit dem Tobias aus Solingen. Und ihr fragt euch so, warte, ist das jetzt hier irgendwie Mitmachprogramm oder was? Ihr hört Energy immer die besten neuen Hits. Ja, Mitmachprogramm, aber halt für Energy Star DJs. Denn Tobias aus Solingen heißt halt offiziell Topic. Das ist sein DJ, sein Künstlername. Und genau mit dem hat er wieder einen neuen Song rausgehauen. Mittlerweile spielt er ja einfach auch auf den größten Bühnen der Welt, wie zum Beispiel beim Tomorrowland, beim Perucaville und jetzt auch für euch hier in den 10 Hits am Stück zusammen mit Becky G, Sorry Puppy bei Energy. 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
8: Mit Selina Bank. Ab Juli wird es bei uns auf dem Mittleren Ring mal wieder extrem unangenehm, noch unangenehmer als sonst. Eine große Baustelle ist nämlich geplant. Der Luise-Kieselbach-Tunnel wird vom 1. Juli bis 2. August in Fahrtrichtung Norden komplett gesperrt. Grund sind Reparatur- und Sanierungsarbeiten nach dem schweren LKW-Brand im April 2024. Da wurden ja die Tunneldecke und wichtige Sicherheitssysteme beschädigt. Die Stadt rechnet mit erheblichen Verkehrsbehinderungen und empfiehlt Autofahrern, den Münchner Südwesten möglichst großräumig zu umfahren oder auf Bus und Bahn umzusteigen. Für Rettungsfahrzeuge bleibt der Tunnel während der Bauarbeiten aber weiterhin befahrbar.
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10: Im Studio Dirk Justus. Neuer Rekord bei den politisch motivierten Straftaten in Deutschland. Laut Bundeskriminalamt waren es im letzten Jahr knapp 86.000 Fälle. Etwa doppelt so viele wie noch vor 10 Jahren. Bundesinnenminister Dobrindt nennt diese Zahlen alarmierend. Die SPD will die Grenzkontrollen schrittweise aufheben. Wenn am Freitag die schärferen EU-Asylregeln in Kraft treten, braucht es die Kontrollen in Deutschland langfristig nicht mehr, so SPD-Innenpolitiker Fiedler gegenüber der Mediengruppe Bayern. Die Union will dagegen noch weiter an den Kontrollen festhalten. Mal eben eine Nachricht checken oder jemanden anrufen. Das Handy am Steuer ist für viele eine gefährliche Angewohnheit geworden. Laut einer ADAC-Umfrage hatte mehr als die Hälfte der Autofahrer während der Fahrt schon mal das Handy in der Hand. Das Unfallrisiko werde häufig unterschätzt, so der ADAC. Obwohl die WM-Spiele wegen der Zeitverschiebung teils mitten in der Nacht stattfinden werden, sind wieder jede Menge Public Viewings geplant. Laut einer aktuellen Umfrage will knapp die Hälfte der Fans dieses Jahr zusammen mit anderen schauen. Vor allem bei unter 35-Jährigen ist Public Viewing beliebt.
8: Verkehr. Mehr Zeit braucht ihr aktuell auf dem Mittleren Ring zwischen Georg-Brauchle-Ring und Dom-Pedro-Straße. Hier ist in beiden Richtungen die Fahrbahn auf eine Spur verengt und auch auf der Autobahn, vor allem der A99er. Ja, da geht's ein bisschen stockender.

0: voran.
1: Blitzer.
0: Es werden Fotos geknipst in Berg am Laim in der Heinrich-Wieland, Halbergmoos, Lilienthal, Trudering-Gartenstadt, Ramersdorf, Rosenheimer und Pullach-Wolfratshauser-Straße, hier OB vom Gas in der 50er-Zone. Staus oder Blitzer? Wenn ihr sagt, ey, ich hab noch was gesehen, dann gerne kurz eine WhatsApp schicken oder auch durchklingeln. Geht beides super easy unter 93 3 93
1: 3. 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
0: Bei mir in der WG ist uns gestern der Duschkopf vom Schlauch abgebrochen. Jetzt haben wir da nur noch so einen Schlauch zum Duschen. Das ist ein bisschen umständlich. Also könnte ich auch einfach hier an der freien Luft mich sauber machen. Da werde ich nämlich auch nass und verrenke mir nicht den Arm. Den ganzen Tag ist es verregnet, leicht windig bei 17 Grad. Nass bleibt es dann auch erstmal bis Freitag. Und dann passend zum Wochenende kommt die Sonne wieder raus.

0: Mega Morgen ging es heute um Festival oder Fake. Da wurde geraten, ja, ist dieses Festival, was vorgestellt wird, echt oder ausgedacht? Aber es gibt ja auch ein echtes Fake-Festival und das hat für euch Armani aus der Realität rein ins Radio.
1: Das Fire Festival auf den Bahamas. Geplant von Billy McFarland und Rapper Ja Rule als exklusives Luxus-Event für die Reichen und Schönen. Influencer haben 2017 bis zu 100.000 Dollar hingeblättert. Das Problem war, alles war gelogen. Statt Luxusvillen und Gourmetessen gab es für die Gäste nur durchnässte Katastrophenzelte, trockenes Toastbrot mit Scheibenkäse und eine gehende Leere, denn von den Künstlern ist niemand aufgetaucht. Gründer Billy McFarland ist in Knast gelandet. Für 4 Jahre. Und das Beste, er ist wieder frei und plant aktuell tatsächlich Festival 2. Unfassbar, aber wahr. Die ganze Story gibt's auf Netflix. Unbedingt abchecken.
0: Ja, und falls ihr sagt, so ein Fake-Festival, darauf habe ich nicht so Bock, dann vertraut doch uns.
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11: Also für mein neues Tattoo ist das Wetter wirklich super aktuell. Hab mir das am Wochenende stechen lassen und da darf ja keine Sonne ran. Man darf nicht schwitzen, ihr wisst Bescheid. Und das tut man auf jeden Fall gerade nicht. Es regnet und es ist leicht windig bei 17 Grad. Nass bleibt es

0: Die nächsten Tage also packt den Schirm auf jeden Fall ein. Dann werfen wir ganz kurz einen Blick zu euch auf die Straßen. Da stockt sich's aktuell ein bisschen auf dem Mittleren Ring, vor allem zwischen Georg-Brauchle-Ring und Dom-Petro-Straße. Hier ist aktuell in beiden Richtungen nur eine Fahrbahn frei.
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0: Und geblitzt wird aktuell in Leim in der Guido-Schneble, Pullach-Wolfratshauser, Ramersdorf-Rosenheimer und Trudering-Gartenstadtstraße in der 30er-Zone. Dankeschön an den Felix fürs Melden. Wenn ihr noch was habt, dann wie der Felix, machen einfach kurz eine WhatsApp schicken mit den Staus oder Blitzern. Oder ihr könnt auch hier durchklingeln, geht beides super easy unter der 93 3 93
1: 3. 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

Wenn ihr die Lyrics von diesem Song Wort für Wort ins Deutsche übersetzt, gibt mir das richtig, richtig doll Verschwörungstheoretiker-Vibes. So richtig irgendwie gefangen in einer ganz kruden Theorie. Da sagt die nämlich einfach die Sia, die ich jetzt hier für euch habe bei Allergy, über die besten neuen Hits. Ich habe mein ganzes Leben geschlafen, aber jetzt bin ich aufgewacht. Jetzt bin ich raus aus diesem Traum. Endlich sehe ich die Welt, wie sie wirklich ist. Aber das kann man natürlich auch einfach sagen, wenn man sich so richtig befreit fühlt. Und darum geht es eigentlich in dem aktuellen Hit von Sia zusammen mit David Guetta und Afrojack. Wake Tonight jetzt bei Allergy über die besten neuen Hits.

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1: Radio Number One. 14 Uhr haben wir es. Gut, dass ihr da seid. Ich bin's, Felina. Hi. Und die 10 Hits am Stück gehen sofort weiter für euren Dienstagnachmittag. Da gibt's gleich Norma Jean Martini mit der aktuellen Single. Und jetzt Kamrat mit Hug Yourself.
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Sie ist in den USA aufgewachsen, ganz genau in New York, der Stadt, die niemals schläft. Und deswegen hat sie sich dazu entschieden, ich brauche eine andere Stadt, die auch niemals schläft, ist nach Deutschland gezogen und hat hier Berlin als neue Heimat entdeckt. Sehr gut, funktioniert das für sie, denn so konnte sie tatsächlich ihre Musikkarriere auch noch ein bisschen mehr pushen, was sehr gut wiederum für uns ist, weil wir dann richtig gut viel Musik von ihr bekommen. Hören wir uns jetzt an. Die Rede ist von Norma Jean Martini, jetzt bei Energy immer die besten neuen Hits mit Encore. Ja.

0: es gibt einen Donut Hole, wo man in Amerika, in Kalifornien, durchfährt, also in das Loch des Donuts, und das ist ein Drive-Thru, also Drive-In, wo man dann einfach aus dem Fenster Donuts rausbekommt. Wie geil ist das denn?
1: Mega, das klingt irgendwie nach den Simpsons.
0: Voll.
1: Weil Homer ist ja auch ein großer Donut-Fan, aber da wären wir schon beim Thema Drive-Ins, die es unbedingt geben sollte. 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
14: Mit Selina Bank. Im Mai wurde der neue

0: Eingeweiht. Heute und morgen zieht die Klinik Harlaching um und das bei laufendem Betrieb. Die Versorgung der Patienten läuft weiter. Trotzdem gibt es so ein paar Einschränkungen. Die Kindernotaufnahme ist heute und morgen. Die Erwachsenennotaufnahme nur morgen geschlossen. Rettungswagen fahren in dieser Zeit andere Kliniken an. Wer jetzt aber einen Notfall hat, sollte auf jeden Fall andere Notaufnahmen aufsuchen. Donnerstag läuft der Klinikbetrieb dann wieder normal im neuen Krankenhausgebäude direkt an der Tramhaltestelle Harlaching.
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2: Im Studio Lisa Schwarzkopf. Letztes Jahr sind in Deutschland so viele politisch motivierte Straftaten registriert worden wie noch nie. Laut Bundeskriminalamt waren es knapp 86.000. Bei etwa der Hälfte der Straftaten waren es Rechtsextreme oder rechte Täter. Den größten Anstieg gab es im linksextremen Bereich. In keiner anderen deutschen Großstadt sind die Menschen so glücklich wie in Erfurt. Das zeigt der neue Glücksatlas. Die Stadt punktet vor allem mit günstigen Mieten und einer guten wirtschaftlichen Lage. Schlusslicht ist Rostock. Die SPD will im Gegensatz zur Union die Grenzkontrollen schrittweise aufheben. Wenn am Freitag die schärferen EU-Asylregeln in Kraft treten, braucht es die Kontrollen in Deutschland langfristig nicht mehr, so SPD-Innenpolitiker Fiedler gegenüber der Mediengruppe Bayern. Zum Abschluss der WM-Quali spielen die deutschen Fußballfrauen heute auswärts gegen Slowenien. Das Ticket fürs Turnier nächstes Jahr in Brasilien hat das DFB-Team schon sicher. Bundestrainer Wück kann also nochmal durchrotieren. Anstoß in Ljubljana, 18 Uhr.
0: Verkehr. Es stockt sich aktuell so ein wenig auf der A99er und auch bei uns auf dem Ring. Da ist zwischen Georg-Brauchler-Ring und Dom-Pedro-Straße in beiden Richtungen die Fahrbahn auf eine Spur verengt.
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0: Den neuesten hat mir der Osan gemeldet in Halbergmoos in der Lilienthalstraße in der 30er-Zone. Dankeschön dafür. Dann wird es auch teuer in Trudering in der Gartenstadt, Ramersdorf, Rosenheimer, Polach-Wolfratshauser und Leim-Guido-Schnepel-Straße hier auch in der 30er-Zone. Staus oder Blitzer, wenn ihr noch was habt, macht's gerne wieder Osan, kurze WhatsApp schicken oder auch durchklingeln. Beides geht unter der 93.3, 93.3.
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0: Habt ihr schon mal von der Schafskälte gehört? Ich habe heute zum allerersten Mal davon erfahren, dass es so irgendwie Anfang Juni, da soll es immer eine Woche geben, die so richtig bescheiden ist, und offensichtlich ist es diese. Meistens gibt es in dieser Schafskältewoche nämlich immer einen sonnigen Montag und dann geht's bergab. Ja, heute und die Tage können wir auf jeden Fall bis Freitag mit Regen rechnen. Heute mixt sich noch so ein leichter Wind dazu bei 17 Grad. Dafür ist dann das Wochenende so ein kleiner Lichtblick. Da soll es wieder schön werden.

0: Diese Woche starten wir richtig rein in die Fußball-WM der Herren. Ihr hört Energy, immer die besten neuen Hits. Und passend dazu gibt es ja dann auch immer kleine Sammelaufkleber, die Panini-Bildchen, Jakob von Energy am Morgen. Ja. Und du kennst alle Tricks natürlich.
1: Ja, natürlich geht es ja darum, am Ende ein bisschen was zu sparen in Sachen Panini. Das ist aber gar nicht so einfach, weil ein Mathematiker hat jetzt mal ganz genau nachgerechnet, wie viel man sich besorgen müsste von diesen Stickern, dass man das alleine vollkriegt, dieses Album. Und es sind wohl über 7500 Sticker, die man da sich kaufen müsste. Was? Für so umgerechnet, ja, was sind das, so 1600 Euro in etwa, die man dafür hinlegen müsste. Aber wir wissen ja alle, wir sammeln alle nicht alleine. Wir haben alle Freunde, wir haben Family und es gibt ja inzwischen auch in ganz vielen Orten immer Tauschbörsen. Ja. Wo man wirklich hingehen kann, wird inzwischen auch als großes Event gefeiert, damit man da wirklich ja, seine Sticker sich hin und her geben kann. Einziger Tipp, den ich noch habe, die haben ja inzwischen so Hintergrundfarben, so verschiedene. Klebt man am besten nur die einfachen Türkisen ein. Weil alle anderen, die haben ja so einen gewissen Wert, sage ich mal, wenn die in verschiedenen Rahmen haben.
0: So.
1: Die würde ich nicht in das Heftchen packen, die würde ich vielleicht mal ein bisschen weglegen und so in den nächsten Jahren dann vielleicht verkaufen, wenn andere ihre Sticker wieder vergessen haben.
0: Jakob, also du hast ja wirklich immer die kompletten Insights, aber ich mag auch, dass du schon einfach eine Spur zu weit im Panini-Thema jetzt schon drin bist.
1: Ich meine, man muss vorsorgen.
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13: Ja, gestern noch Eiskaffee-Wetter, heute Hauptsache Kaffee. Das ist ein richtiges Einmummelwetter. Nach der Arbeit auf der Couch mit einer Serie was zum Schnacken. Den ganzen Tag bleibt es verregnet und windig bei 17 Grad. Die nächsten Tage bekommen wir auch Regenschirmwetter. Es bleibt nass. Am Donnerstag mischen sich noch so ein paar Gewitter dazu. Dann werfen wir ganz kurz einen Blick zu euch auf die Straßen. Ja, hat sich wieder so ein bisschen beruhigt, nachdem alle gestern aus dem Pfingsturlaub zurückkamen. Trotzdem haben wir immer mal wieder Stop and Go rund auf der A99er und auch auf dem Ringstock sich zwischen Georg-Brauchler-Ring und Dom-Pedro-Straße. Hier ist nämlich in beiden Richtungen die Fahrbahn auf eine Spur verengt.
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13: Und teuer wird es für euch in Bogenhausen in der Enge-Schalkinger Berg am Leim, Heinrich-Wieland, Halbeck-Moos,

0: Lilienthal, Trudering-Gartenstadt und Lochhausen-Eichelheerstraße in der 30er-Zone. Wenn noch was fehlt, Staus, Blitzer, sonstige Meldungen, wisst ihr Bescheid, gerne kurze WhatsApp schicken oder auch durchklingeln. 93 3 93 3 ist die Nummer für beides.
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Sommer für uns Millennials. Ich schwöre, das ist so ein Sommersong für mich. Immer noch Matterfix mit Big City Life habe ich jetzt für euch hier bei Energy. Und wenn ihr noch mehr Millennial Hits hören wollt, dann checkt doch unseren Stream Energy Millennial Hits. Da sind ganz viele so Sachen drin, wo ihr so richtig denkt, oh mein Gott, stimmt, den Song gibt's ja auch noch. Jetzt für euch aber schon mal hier bei uns im Programm. In den 10 Hits am Stück. Matterfix, Big City Life. Big City.

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1: Good All Days, hört ihr gleich von Christa Sarandi, aber jetzt erstmal Harrison, hier ist All the Things She

Flughäfen oder an Bahnhöfen stehen oft einfach Pianos rum. Ich denke mir dann immer, boah, da will ich zuhören. Und er sitzt vielleicht daran. Er macht das nämlich total oft. Chris This Randy gibt einfach einen Spontanauftritt. Hier ist er mit Good Old Days bei Energy immer die besten und

0: Heute ist so ein richtiges Grau-an-Grau-Wetter. Deswegen bekommt ihr immer die besten Non-Hits. Sie machen euch gleich viel bessere Laune. Hier ist eure Sunny. Hallo.
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9: Mit Selina Bank. Illegale Drohnenflüge in der Nähe von Flughäfen werden immer teurer. Besonders betroffen sind da vor allem München und Frankfurt. Laut einer Analyse des Deutschen Zentrums für Luft- und Raumfahrt haben Drohnenvorfälle im vergangenen Jahr Schäden von bis zu 160 Millionen Euro verursacht. An unserem Airport hatten Drohnenüberflüge im letzten Herbst für mehrtägige Störungen gesorgt. Rund 10.000 Passagiere waren damals betroffen.
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10: Mit Lisa Schwarzkopf. Guten Tag. Neuer Rekord bei den politisch motivierten Straftaten in Deutschland. Laut Bundeskriminalamt waren es im letzten Jahr knapp 86.000 Fälle, etwa doppelt so viele wie noch vor 10 Jahren. Bundesinnenminister Dobrindt nennt diese Zahlen alarmierend. Der Sicherheitsrat der Bundesregierung hat beschlossen, ein KI-Sicherheitsinstitut zu gründen. Es soll unter anderem die Fähigkeiten moderner KI-Modelle prüfen, inklusive ihrer Risiken. Dafür will man auch mit vergleichbaren ausländischen Instituten zusammenarbeiten. In Deutschland gibt es immer weniger Bäckereien. Laut Zentralverband des Bäckerhandwerks ist die Zahl der Betriebe um knapp 3% gesunken. Einen Lichtblick gibt es aber auch. Letztes Jahr wurden so viele Bäckerbetriebe neu gegründet wie seit 8 Jahren nicht mehr. Sophia und Noah bleiben in Deutschland die beliebtesten Babynamen. Das hat die Gesellschaft für deutsche Sprache mitgeteilt. Bei den Mädchen landen Emma und Emilia auf den Plätzen 2 und 3. Bei den Jungs sind auch Matteo und Theo hoch im Kurs.
11: Die Brunhamstraße ist zwischen Papinstraße und Bodenseestraße in beiden Richtungen gesperrt wegen Gleisbauarbeiten. A8 Salzburg Richtung München zwischen Bernau und Fraßdorf hier Stop and Go. Dann schleppend voran geht's auf der A9 München Richtung Nürnberg zwischen Manching und Denkendorf. Vorsicht, A94 München Richtung Passau zwischen Paarstetten und Lengdorf. Hier steht ein defekter LKW auf dem Standstreifen, auch hier Stau. A95 München in Richtung Garmisch-Partenkirchen zwischen Murnau-Kochel und der Einfahrt B2 Ohlstadt. Hier Stop and Go. Ein großer Unfall auf der A99 Ostumfahrung Richtung Salzburg zwischen Rastplatz Aschheim und Kirchheim. Und Stop and Go wie immer, Schnarch, Schnarch aus dem Ring.
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11: Manuela, Dankeschön fürs Anrufen. In Trudering, Wasserburger Landstraße wird geblitzt. Bogenhausen, Prinzregentenstraße. Danke Pauli und Lilienthalstraße, Hallberg-Moos. Danke Marky. Kommt irgendwas dazu? Ruft einfach durch. 089-393-393.
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11: Heute so ein richtiges Puh-Wetter, oder? Ja, es ist ganz schön trüb draußen. Aktuell 15 Grad. Heute gibt es ganz viel Regen. Auch morgen Regenschirm raus. Auf jeden Fall auch am Donnerstag, am Freitag und am Samstag so richtig trübes Wetter. Jetzt für euch Miles Smith. Drive safe bei Energy. Immer die besten an Hits. Hier ist eure Sunny.

0: Dienstag, ihr seid bei Energy mit den besten an Hits.
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5: Servus Leute, ein Blick auf die Brunhamstraße. Die ist zwischen Papinstraße und Bodenseestraße in beiden Richtungen wegen Gleisbauarbeiten gesperrt. Dann Obacht geben, Leute. München Richtung Passau zwischen Paarstetten und Lengdorf hier Stop and Go. Viel los wegen eines Unfalls auf der A99 Ostumfahrung Richtung Salzburg zwischen Rastplatz Aschheim und Kirchheim und Stop and Go, wie immer auf dem Ring.
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5: Ja, Martin, servus, dankeschön fürs Anrufen. Trudering, Wasserburger Landstraße wird geblitzt. Prinzring, Entenstraße, Dreiskerzone. Danke, Osan und Lilienthalstraße plus Gartenstadtstraße, Dreiskerzone. Kommt irgendwas dazu, ruft einfach durch 089 93 93 3.
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5: So ein richtiges Kuschelwetter, oder? Da will man am liebsten den ganzen Tag nur auf der Couch chillen. Aktuell tröpfelt's bei uns am Schwabinger Tor. Frisch ist es draußen geworden. Aktuell 14 Grad, morgen 13 Grad mit Regen. So geht's auch die komplette Woche weiter.
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Im Hochsommer würde die meiste Zeit auf Ibiza verbringen und natürlich auflegen. Ich rede von Martin Garrix und den hört ihr jetzt zusammen mit Ed Sheeran. Ich lieb's einfach. Hier ist Repeated bei Energy immer die besten und Hits. So schön, dass ihr mit dabei seid. Servus.

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0: go. Es gibt einen Donut Hole, wo man in Amerika, in Kalifornien, durchfährt, also in das Loch des Donuts, und das ist ein Drive-Thru, also Drive-In, wo man dann einfach aus dem Fenster Donuts rausbekommt. Wie geil ist das denn?
2: Mega, das klingt irgendwie nach den Simpsons.
0: Voll.
2: Weil Homer ist ja auch ein großer Donut-Fan, aber da wären wir schon beim Thema Drive-Ins, die es unbedingt geben sollte. 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Also auf Bayerisch. Drive-Nei. 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Es gibt ja diesen Nachtschalter zwar, aber...
0: Ja, aber es müsste noch schneller gehen,
2: ja,
0: ne?
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4: Mit Selina Bank. Ab Juli wird es bei uns auf dem Mittleren Ring mal wieder extrem unangenehm, noch unangenehmer als sonst. Eine große Baustelle ist nämlich geplant. Der Luise-Kieselbach-Tunnel wird vom 1. Juli bis 2. August in Fahrtrichtung Norden komplett gesperrt. Grund sind Reparatur- und Sanierungsarbeiten nach dem schweren LKW-Brand im April 2024. Da wurden ja die Tunneldecke und wichtige Sicherheitssysteme beschädigt. Die Stadt rechnet mit erheblichen Verkehrsbehinderungen und empfiehlt Autofahrern, den Münchner Südwesten möglichst großräumig zu umfahren oder auf Bus und Bahn umzusteigen. Für Rettungsfahrzeuge bleibt der Tunnel während der Bauarbeiten aber weiterhin befahrbar.
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5: Mit Lisa Schwarzkopf. Guten Tag. Letztes Jahr sind in Deutschland so viele politisch motivierte Straftaten registriert worden wie noch nie. Laut Bundeskriminalamt waren es knapp 86.000. Bei etwa der Hälfte der Straftaten waren es Rechtsextreme oder rechte Täter. Den größten Anstieg gab es im linksextremen Bereich. Erfurt ist die Stadt mit den glücklichsten Einwohnern in Deutschland. Im Städteranking des Glücksatlas belegt Erfurt zum ersten Mal Platz 1. Dahinter folgen Augsburg und Düsseldorf. Laut der Studie ist die Lebenszufriedenheit in den Großstädten auch generell weiter gewachsen. Nach dem großflächigen Stromausfall im baden-württembergischen Reutlingen läuft die Versorgung nun wieder größtenteils. Bei den Ermittlungen gibt's allerdings noch keinen Durchbruch. Vermutlich stecken Brandstifter hinter dem Blackout. Bislang hat sich aber niemand zu der Tat bekannt. Immer weniger Deutsche wandern in die USA aus. Knapp 8.900 waren es im letzten Jahr. Laut dem Statistischen Bundesamt ist das ein neuer Tiefststand innerhalb der letzten 20 Jahre. Ein Grund dürfte die politische Lage in den USA unter Donald Trump sein.
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6: Wir schauen auf die Brunhamstraße. Die ist zwischen Papin und Bodenseestraße in beiden Richtungen wegen Gleisbauarbeiten gesperrt. A8 Salzburg Richtung München zwischen Werner und Fraßdorf. Hier Stop and Go. A94 München Richtung Passau zwischen Paarstetten und Lengdorf. Hier steht ein defekter LKW auf dem Standstreifen. Hier Stau. A9 München Richtung Nürnberg zwischen Manching und Denkendorf. Hier ist viel los. Ein großer Unfall auf der A99 Ostumfahrung Richtung Salzburg zwischen Rastplatz Aschheim und Kirchheim. 9 Kilometer Stau auf der A99 Westumfahrung. Umfahrung Richtung Linder zwischen Neuherberg und Dreieck-Allach und sehr viel los auf dem Ring.
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6: Pablo und Leonie und Adanas, Dankeschön fürs Anrufen. Auf der Schönstraße 30er Zone wird geblitzt, außerdem auf der Prinzregentenstraße und Wasserburger Landstraße. Kommt irgendwas dazu? Ruft einfach easy durch. Ich bin hier, ich warte. 089 93 3 93 3.
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6: Ja, so ein So-Lala-Wetter, oder? Ich finde es ganz gut, weil es so ein bisschen runtergekühlt ist. Da kann man die Bude mal wieder richtig schön durchlüften. Aktuell 14 Grad, heute tröpfelt's, morgen 13 Grad mit Regen. So auch am Donnerstag, Freitag und am Samstag. Erst am Sonntag wird's dann wieder schöner. Endlich wieder Sonne. Jetzt für euch Clock Clock. Out of the Dark bei Energy und die besten Hits. Und ich würde mal sagen, Kaffeepause. Wer hat Bock? Ich auf jeden Fall.

0: Juhu, ihr Lieben, ihr seid bei Energy mit den besten und Hits.
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12: Leute, habt auf dem Schirm die Brunhamstraße ist zwischen Papin und Bodenseestraße in beiden Richtungen wegen Gleisbauarbeiten gesperrt. Dann ein Blick auf die A94 München Richtung Passau zwischen Paarstetten und Lengendorf. Hier Stop and Go. Dann staut es sich auf der A9 München Richtung Nürnberg zwischen Manching und Denkendorf. A99 München Süd, West Richtung München Süd zwischen Freudmenning Nord und Aschheim-Ismaning ist ganz viel los. Ein großer Unfall auf der A99 Ostumfahrung Richtung Salzburg zwischen Rastplatz Aschheim und Kirchheim. 9 Kilometer Stop and Go auf der A99 Westumfahrung Richtung Lindau zwischen Neuherberg und Dreieckallach und viel los auf dem Ring. Wir kennen's alle.
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12: Anne, danke schön fürs Melden. Und Leonie, Giesing, Schönstraße, 30er-Zone wird geblitzt in Trudering, Wasserburger Landstraße und Prinzregentenstraße in Bogenhausen. Seht ihr was? Ruft durch 089 393 393.
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12: Kollegin Dani sagt zu so einem Wetter immer Chili-Milli-Wetter. Ja, da kann man gar nichts machen. Da kann man einfach nur chillen auf der Couch. Aktuell 14 Grad. Es ist auf jeden Fall wolkig, verregnet. Morgen 13 Grad. Auch mit Regen, so auch am Donnerstag und am Freitag.
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welcher Stadt sind die Menschen am glücklichsten? Der Glücksatlas 2026 ist raus. Auf Platz 3 ist Düsseldorf, dann kommt Augsburg auf Platz 2 und Platz 1 ist Erfurt. Und wo ist München? Schau mal kurz nach, okay, muss ich runterscrollen. Auf Platz 24, was ist denn da los, Leute? Wir können einfach nur happy sein, vor allem mit diesem Song. Hier ist Kings of Leon, Sex on Fire bei einer

0: Wir sind mittendrin in den 10 jetzt am Stück.
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0: Beautiful Life von Fastboy hört ihr gleich, aber jetzt erstmal Somewhere, hier ist Homewrecker, kurz nach 5.

hier auf dem Peruka Bill in Weser. Ich rede von Fastboy und ihr könnt auch for free mit dabei sein. Wie? Klickt euch sofort rein auf energy.de. Und hier sind sie für euch, die beiden Brüder. Fastboy mit Beautiful Life. Bei Energy immer die besten und Hits.

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23: Mit Selina Bank. Im Mai wurde der Neubau eingeweiht. Heute

Und morgen zieht die Klinik Harlaching um und das bei laufendem Betrieb. Die Versorgung der Patienten läuft weiter. Trotzdem gibt es so ein paar Einschränkungen. Die Kindernotaufnahme ist heute und morgen. Die Erwachsenennotaufnahme nur morgen geschlossen. Rettungswagen fahren in dieser Zeit andere Kliniken an. Wer jetzt aber einen Notfall hat, sollte auf jeden Fall

0: Laut Bundeskriminalamt waren es im letzten Jahr knapp 86.000 Fälle, etwa doppelt so viele wie noch vor 10 Jahren. Bundesinnenminister Dobrindt nennt diese Zahlen alarmierend. Der Sicherheitsrat der Bundesregierung hat beschlossen, ein KI-Sicherheitsinstitut zu gründen. Es soll unter anderem die Fähigkeiten moderner KI-Modelle prüfen, inklusive ihrer Risiken. Dafür will man auch mit vergleichbaren ausländischen Instituten zusammenarbeiten. Die Europäische Drogenagentur warnt vor neuen Designerdrogen. Der Markt verändert sich demnach rasant und wird unberechenbarer. Jede Woche gibt es neue, vergleichsweise günstige und oft hochwirksame Stoffe. Ebenso sind aber auch klassische Drogen wie Kokain weiter stark verbreitet. Zum Abschluss der WM-Quali spielen die deutschen Fußballfrauen heute auswärts gegen Slowenien. Das Ticket fürs Turnier nächstes Jahr in Brasilien hat das DFB-Team schon sicher. Anstoß in Ljubljana, 18 Uhr.
1: 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So, ihr Lieben, wir schauen auf die A8 Stuttgart Richtung München zwischen Merkling und Oberelchingen. 6 Kilometer Stau nach einem Unfall. Dann A94 München Richtung Passau zwischen Paarstetten und Lengdorf ist ganz viel los. A99 München Südwest Richtung München Süd zwischen Freudmenning Nord und Aschheim-Ismaning. Hier staut es sich. Ein großer Unfall. A99 Ostumfahrung Richtung Salzburg zwischen Rastplatz Aschheim und Kirchheim. 9 Kilometer Stop and Go auf der A99 Westumfahrung Richtung Lindau zwischen Neuherberg und Dreieck-Allach und sehr viel los auf dem Ring.
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1: Lars, danke schön fürs Melden. Giesing, Schönstraße, 30er-Zone wird geblitzt. In Trudering, Wasserburger Landstraße und Prinzregentenstraße plus Lilientalstraße. Danke, Luna. Seht ihr was? Einfach anrufen 089 393 393.
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1: Ein absolut perfektes Kinowetter. Es ist so richtig schmuddelig draußen. Kühl ist es auch. Morgen geht's genauso weiter bei 13 Grad und Regen. Und am Donnerstag, Freitag und am Samstag grau in grau. Erst am Sonntag wird's dann endlich besser. Da ist sie wieder da, die Sonne, bei 23 Grad. Jetzt für euch Harry Styles, American Girls bei Energy. Um die besten und Hits kommt gut und sicher zu Hause an.

0: Nice, dass ihr mit dabei seid. Ihr seid bei Energy mit den besten und Hits. Checkt einfach mal eure Bildschirmzeit vom Handy ab. Bei mir sind es fast 4 Stunden am Tag, Leute, die ich hin und her scroll im Internet. Finde ich total übel. Ich muss echt mal detoxen. Was ich krass finde, insgesamt wurde jetzt von der Postbank Digitalstudie rausgefunden, dass wir in Deutschland weniger im Internet unterwegs sind. Ja, entgegen meiner. Bisschen über 67 Stunden die Woche sind wir online und scrollen rum. Letztes Jahr war es noch viel mehr. Da waren es fast 72 Stunden. Wir werden also besser, Leute. Es wird immer, immer besser. Grund dafür ist, dass die Jüngeren das Smartphone einfach weglegen, nicht benutzen. Wenn sie sich treffen, sagen sie, okay, jetzt ist Handypause, da kann ich mir eine Scheibe von abschneiden. Und diese gewonnene Zeit wollen auf jeden Fall die ganzen Gen Zs nutzen, um mehr Zeit zu verbringen mit der Family, mit Freunden oder auch die Hobbys. Ja, also heute Abend kein Handy, ich leg's einfach mal weg, ich tu's einfach.
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7: Servus München, sehr viel los auf dem Ring. Stop and go.
8: Blitzer.
7: Martin, danke schön fürs Melden. Trudering, Wasserburger Landstraße wird geblitzt. Prinzregentenstraße, Bogenhausen und Heilberg-Moos, Lilienthalstraße, 30er-Zone. Danke, Marc. Seht ihr was? Ruft durch. 089 93 93 93.
8: Wetter.
7: Frisch ist es draußen, ungemütlich. Auch morgen wird's voll verregnet bei 13 Grad und am Donnerstag so ein bisschen besser.
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0: Kleinigkeiten drin in den Zähnen am Stück.
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0: Alok und Khalid, hört ihr gleich mit Dive Into Me, aber jetzt erstmal Alex Warren, Fever Dream.

Rein geht's in den Feierabend mit einer Nummer, die so richtig nach Freiheit schreit. Ja, da denkt man wirklich, man fühlt sich einfach, als ob man fliegt bei dieser Nummer. Alok und Khalid, hier ist Dive Into Me bei Energy. Immer die Besten an Hits. Hallo.

0: 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Es gibt einen Donut Hole, wo man in Amerika, in Kalifornien, durchfährt, also in das Loch des Donuts, und das ist ein Drive-Thru, also Drive-In, wo man dann einfach aus dem Fenster Donuts rausbekommt. Wie geil ist das denn?
1: Mega, das klingt irgendwie nach den Simpsons.
0: Voll.
1: Weil Homer ist ja auch ein großer Donut-Fan, aber da wären wir schon beim Thema Drive-Ins, die es unbedingt geben sollte. Ich würde jetzt erstmal sagen, für mich persönlich müsste der Drive-In erstmal umbenannt werden in Drive-Nei. Also auf Bayerisch. Drive-Nei. Und ich hätte ganz gerne, komischerweise gibt es bei uns in Deutschland nicht, einen Tankstellen-Drive-In. Weißt du, wo man einfach hinfahren kann? Es gibt ja diesen Nachtschalter zwar, aber...
0: Ja, aber es müsste noch schneller gehen,
1: ja,
0: ne?
1: Ja, ist noch, natürlich noch mehr drin.
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3: Mit Selina Bank. Illegale Drohnenflüge in der Nähe von Flughäfen werden immer teurer. Besonders betroffen sind da vor allem München und Frankfurt. Laut einer Analyse des Deutschen Zentrums für Luft- und Raumfahrt haben Drohnenvorfälle im vergangenen Jahr Schäden von bis zu 160 Millionen Euro verursacht. An unserem Airport hatten Drohnenüberflüge im letzten Herbst für mehrtägige Störungen gesorgt. Rund 10.000 Passagiere waren damals betroffen.
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4: Mit Lisa Schwarzkopf. Guten Abend. Letztes Jahr sind in Deutschland so viele politisch motivierte Straftaten registriert worden wie noch nie. Laut Bundeskriminalamt waren es knapp 86.000. Bei etwa der Hälfte der Straftaten waren es Rechtsextreme oder rechte Täter. Den größten Anstieg gab es im linksextremen Bereich. Nach dem großflächigen Stromausfall im baden-württembergischen Reutlingen läuft die Versorgung nun wieder größtenteils. Bei den Ermittlungen gibt's allerdings noch keinen Durchbruch. Vermutlich stecken Brandstifter hinter dem Blackout. Bislang hat sich aber niemand zu der Tat bekannt. In Deutschland gibt es immer weniger Bäckereien. Laut Zentralverband des Bäckerhandwerks ist die Zahl der Betriebe um knapp 3% gesunken. Einen Lichtblick gibt es aber auch. Letztes Jahr wurden so viele Bäckerbetriebe neu gegründet wie seit 8 Jahren nicht mehr. Eine Möwe hat bei Kiel für Aufregung gesorgt. Das Tier fischte einen tennisballgroßen Phosphorklumpen aus dem Wasser und ließ ihn auf einen Badesteg fallen. Die Überreste aus dem Zweiten Weltkrieg hatten sich dann selbst entzündet. Verletzt wurde niemand.
5: Verkehr. Auf den Straßen ist sehr viel los, vor allem der Ring ist wie immer zu. Stop and go.
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5: Ja, Peter, servus, dankeschön fürs Anrufen. Geblitzt wird einmal Wasserburger Landstraße, Trudering in Giesing, Schönstraße, 30er-Zone und Prinzregentenstraße. Das war's. Seht ihr was, ruft durch 089 393 393.
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5: Ja, trüb ist es heute, Leute. So richtiges Chili-Milli-Wetter auf der Couch. Es ist kühl draußen, morgen 13 Grad mit Regen und am Donnerstag, Freitag und Samstag Regenschirm raus.
7: Jetzt für euch Miles Smith, Drive Safe bei Energy mit den besten und Hits.

0: Einen schönen Dienstag wünsche ich euch. Ihr seid bei Energy mit den besten und Hits.
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4: Falls ihr gerade auf der Donnersberger Brücke seid, merkt ihr selber, es geht gar nichts voran. Unterring ist wie immer zu. Stop and go.
5: Blitzer.
4: Selina, danke schön fürs Melden. Trudering, Wasserburger Landstraße wird geblitzt. Gartenstadtstraße und Lilienthal plus Prinzregentenstraße. Seht ihr was? Ruft durch. 089 93 3 93
5: 3. Wetter.
4: Frisch ist es draußen. Auch morgen geht's kühl zur Sache mit viel Regen bei 13 Grad und am Donnerstag auch grau in grau.
5: 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Es geht wieder los.
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0: Mittendrin in den 10 jetzt am Stück.
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0: Gleich vor euren Feierabend, Topic und Becky G mit Sorry Papi, aber jetzt erstmal Kygo, Save My Love.

So ihr Lieben, wir tanzen rein in den Feierabend mit einem Song, da hat man richtig Bock auf die Tanzfläche. Hier sind Topic und Becky G, Sorry Papi, bei Energy immer die besten an Hits. So cool, dass ihr mit dabei seid. 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

0: Angenehm, noch unangenehmer als sonst. Eine große Baustelle ist nämlich geplant. Der Luise-Kieselbach-Tunnel wird vom 1. Juli bis 2. August in Fahrtrichtung Norden komplett gesperrt. Grund sind Reparatur- und Sanierungsarbeiten nach dem schweren LKW-Brand im April 2024. Da wurden ja die Tunneldecke und wichtige Sicherheitssysteme beschädigt. Die Stadt rechnet mit erheblichen Verkehrsbehinderungen und empfiehlt Autofahrern, den Münchner Südwesten möglichst großräumig zu umfahren oder auf Bus und Bahn umzusteigen. Für Rettungsfahrzeuge bleibt der Tunnel während der Bauarbeiten aber weiterhin befahrbar.
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2: Mit Lisa Schwarzkopf. Guten Abend. Neuer Rekord bei den politisch motivierten Straftaten in Deutschland. Laut Bundeskriminalamt waren es im letzten Jahr knapp 86.000 Fälle, etwa doppelt so viele wie noch vor 10 Jahren. Bundesinnenminister Dobrindt nennt diese Zahlen alarmierend. In Europa gibt es weiter viele Drogentote. Nach neuesten Zahlen der Europäischen Drogenagentur starben 2024 mindestens 7.600 Menschen an einer Überdosis. Jede Woche gibt es neue, vergleichsweise günstige und oft hochwirksame Stoffe, heißt es. Mal eben eine Nachricht checken oder jemanden anrufen. Das Handy am Steuer ist für viele eine gefährliche Angewohnheit geworden. Laut einer ADAC-Umfrage hatte mehr als die Hälfte der Autofahrer während der Fahrt schon mal das Handy in der Hand. Das Unfallrisiko werde häufig unterschätzt, so der ADAC. Die iranische Fußballnationalmannschaft muss bei der Fußball-WM wohl ohne eigene Fans in den US-Stadien auskommen. Laut iranischem Verband wurden die zugeteilten Tickets kurz vor Turnierstart wieder entzogen. Wegen des Iran-Krieges hat es zuvor schon Hürden bei den US-Visa gegeben.
3: Verkehr. Sehr viel los auf den Straßen. Stop and go auf dem Ring.
1: Blitzer.
3: Tina, danke schön fürs Melden. Giesing-Schönstraße, 30er-Zone wird geblitzt. Lilienthalstraße, Prinzregentenstraße, 30er-Zone und Wasserburger Landstraße in Trudering. Seht ihr was? Ruft durch. 089 93 3
1: 93 3. Wetter.
3: Einfach mal wieder den Schrank ausmisten. Heute ist perfektes Wetter, Leute. Nutzt es aus. Auch morgen wird es schmuddelig bei 13 Grad und Regen. So auch am Donnerstag. Jetzt für euch Leonie mit Stay by Energy über die besten Hits.

0: Lisa bei Energy mit den besten und Hits. Bei dem trüben Wetter von heute hat man doch einfach Lust, in den Flieger zu steigen und loszureisen. Dann seid ihr am Strand mit einem Cocktail in der Hand. Diesmal nicht mit der Family oder den Freunden unterwegs, sondern solo, alleine. Ganz viele haben nämlich Angst vor dem alleine rumreisen. Solltet ihr aber nicht. Wir haben für euch was richtig Cooles zusammengestellt. Und zwar von Abenteuertrips bis Chill-Out-Wochen. Wie wäre es zum Beispiel, wenn ihr einen Action-Urlaub macht? Ja, da ist auch eine Gruppe mit dabei. Braucht ihr überhaupt gar keine Angst haben. Oder Kultur- und City-Vibes einfach mal erkunden. Rom. Ihr könnt einfach in Tanzclubs gehen von Barcelona. Ihr könnt relaxen zu einem Yoga-Retreat auf Bali. Wir haben euch auf jeden Fall alles jetzt zusammengestellt, ganz easy, auf energy.de. Und alleine reisen, Leute, ist auch eine richtig coole Experience.
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0: Servus München, sehr viel los auf dem Ring, Stop and Go.
1: Blitzer.
0: Martin, danke schön fürs Melden. Trudering, Wasserburger Landstraße wird geblitzt. Prinzregentenstraße, Bogenhausen und Heilberg-Moos, Lilienthalstraße, 30er-Zone. Danke, Marc. Seht ihr was? Ruft durch. 089 93 3 93
1: 3. Wetter.
0: Frisch ist es draußen, ungemütlich. Auch morgen wird's voll verregnet bei 13 Grad und am Donnerstag so ein bisschen besser.
2: Macht euch bereit.
3: 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Jetzt

Wie werden die Fußballer während der WM spielen? Ja, ihr könnt mittippen und dann was richtig Nices absahnen. 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Ich wünsche euch allen einen wunderschönen Feierabend. Hier ist eure Sun.

um 20 Uhr an diesem Dienstag. Freue mich sehr, dass ihr mit dabei seid. Und gleich rede ich ganz ausführlich über Shane Michael Boost, den ihr besser kennt als Somber. Also das größte Versprechen am US-amerikanischen Singer-Songwriter-Himmel. Wie ihr ganz kostenlos zu ihm kommt, das alles gleich vor, aber noch Tiffany Aris mit immer den besten neuen Hits.

0: Down. Shane Michael Booth klingt schon wie so eine Hip-Hop-Hook, ist aber einer der größten aktuellen Künstler. So heißt Somber nämlich in Wirklichkeit der Newcomer und Energy Star, der auch hier zu sehen ist.
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0: Shane Michael Booth, a.k.a. Somber, wirklich so das größte US-Versprechen, das der Popmarkt aktuell zu bieten hat, wird am 5. Juli 21 Jahre alt, kommt ja aus New York, ist wahnsinnig groß, kommt auf den Bildern gar nicht so rüber, 1,95. Somber ist Englisch und bedeutet düster, trüb, ernst, und das fand er irgendwie passend, vor allen Dingen auch, weil im Wort seine Initialen stecken, also S, M und B. Und sein Durchbruch, ich habe es gerade vorgespielt, hatte er mit Homewrecker. Letztes Jahr gab es dann auch die erste Grammy-Nominierung als Newcomer. Es werden hier noch einige folgen. 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

In der Woche, in der die WM losgeht, Energy ist an bei euch an diesem Dienstagabend. Wir wissen von den Engländern, dass sie eins überhaupt nicht können, nämlich Elfmeterschießen, sodass es historisch bewiesen. Was historisch aber auch bewiesen ist, dass sie wahnsinnig gute Girlbands hervorbringen. Sugar Babes, natürlich die Spice Girls und jetzt auch Flo, F-L-O mit Lick It und einmal den besten neuen Hit.

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0: Immer die besten neuen Hits hier bei Energy an diesem Dienstag, an dem ich gleich eine fantastische Geschichte aus England vortragen werde. Ein Mann hat nämlich 19 Jahre lang auf seine Post warten müssen, die er vor 19 Jahren extrem gut gebraucht hätte, die jetzt einfach angekommen ist. Was der Verlag dazu sagte, dafür verantwortlich ist und was in der Post drin stand, das alles gleich. Vorher jetzt aber noch immer die besten neuen Hits mit Dermot Kennedy.
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19 Jahre lang hat dieser Mann auf seine Post gewartet und es ist zum Glück nicht in Deutschland passiert. Energy ist an bei euch an diesem Dienstag. Wir sind in England. Ein frisch gebackener Papa hat sich nämlich ein Ratgebermagazin bestellt. Er wollte alles richtig machen. Damals war noch vor Internet, man konnte nicht einfach so googeln und hat sich eben diesen Kinderratgeber organisiert. Das war im Jahr 2007 und jetzt, 19 Jahre später, kam diese Zeitschrift endlich an. Seine Kinder sind mittlerweile ausgezogen. Die Royal Mail, da hat er das damals bestellt,

Sie konnten sich den Vorfall nicht erklären, sie meinten aber ganz stolz, immerhin ist das Magazin angekommen. So, und dann steht mir hier natürlich die komplette Bandbreite an Deutsche Bahnwitze zur Verfügung und ihr könnt euch jetzt einfach irgendeinen aussuchen. Wie gesagt, kurioser Fall aus England, wer weiß, vielleicht kann er die Zeitschrift jetzt an seine Kinder einfach weitergeben.

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1: 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Bitte weghören. 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
4: Ich war einer der besten Bauchredner im norddeutschen Raum.

Gracie Abrams haben wir hier bei Energy, amerikanische Singer-Songwriterin, aktuell so derartig erfolgreich, dass jetzt ein Jahr vorher es sich schon lohnt, Tickets für ihre Shows im nächsten Jahr zu kaufen. Sie ist nämlich an zwei Folgetagen in Berlin am 12. und 13. Mai in der Uber Arena. Better Be Fast, ansonsten wieder alles ausverkauft. Dankt mir für den Tipp. Später jetzt Hit the Wall mit immer den besten neuen Hits.

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1: Um 21 Uhr an diesem Dienstag, ich will es nur noch mal gesagt haben, genießt das Wetter und vor allen Dingen die langen Tage jetzt so richtig. Ab kommender Woche wird schon wieder abwärts gehen. Es geht so schnell, es geht so schnell. So, gleich Olivia Dean für euch und vorher jetzt aber noch Harrison mit All the Things She Said und immer den besten neuen jetzt.

0: natürlich an bei euch. Dienstagabend haben wir es mit mir, Julian. Aber jetzt mit meiner besseren Hälfte, Anna.
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0: Zumindest Radiohälfte. Anna, du hast allgemeines Abitur, ich habe noch Fachabitur, du hast einen höheren Bildungsabschluss, deshalb weißt du natürlich mehr. Und das ist jetzt stellvertretend für alle eine Aussage für mich dabei und ich muss rätseln, ist sie wahr oder ist sie falsch?
2: Pass auf, Julian, wir machen einen Ausflug in die Tierwelt.
0: Okay.
2: Elefanten geben sich gegenseitig Namen. Fakt oder Fake?
0: Liebe ja Elefanten, die haben vor allem auch eine sehr emotionale Intelligenz. So, die können sich ja immer an Sachen erinnern, können nach Jahren immer noch Leuten böse sein, wenn sie da schlechte Erfahrungen haben. Insofern kann ich mir auch vorstellen, dass sie so eine emotionalen Reife gerade besitzen und sich Namen geben. Ja.
2: Elefanten geben sich gegenseitig Namen, ist tatsächlich ein Fakt.
0: Siehste?
2: Forscher gehen sogar davon aus, dass ein Elefant in seiner Familie gleich mehrere Namen hat, also mehrere Spitznamen.
0: Hast du zwei Namen oder mehrere?
2: Ja, also bei meiner Mama heiße ich Mucki und bei meinem Papa heiße ich Hasi.
0: Und in einem Pass meine ich so?
2: Achso, den verrate ich nicht, der ist hässlich, den mag ich. Hast du einen, Julian?
0: Ja. Julian Ludwig Hutter heiße ich.
2: Gott, mehr nach München kann man auch wirklich nicht klingen.
0: Wie mein Papa und mein Opa, die hast auch.
2: Oh mein Gott. Wir spielen auch morgen Abend wieder eine Runde Fakt oder Fake hier am Feierabend von Julian.
0: Danke, Anna.

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Christa Sarandi haben wir jetzt hier bei Energy, der Brite, der eine derartig eindrucksvolle Stimme hat. So klar, so tief, so sauber. Also deshalb auch oft gebucht wird von großen EDM-Künstlern, Two Colors zum Beispiel, wenn es darum geht, die Vocals zu besetzen. Ich aber, und das sage ich hier an diesem 9. Juni 2026, halte ihn immer dann für am besten, wenn er seine eigene seine eigene Musik besingt. Und dann kommt die Stimme noch besser raus. Good Old Days, Christa Sarandi, immer die

0: Immer die besten neuen Hits hört ihr hier bei Energy. Gleich mit den Jungs von BTS, außerdem Felix Jähn und Mal Smith macht den Anfang.
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0: Euer Feierabend hier bei Energy an diesem Dienstag. Gleich immer die besten neuen Hits da mit BTS. Ich bin Julian und es ist jetzt nicht alles so ganz krass sommerlich, ne? Wenn man mal ganz nach draußen schaut, klar, einigermaßen immer noch hell, aber das Wetter, es lässt so richtig sommerlich, zumindest heute, auf sich warten. Man wünscht sich alte, bessere Zeiten zurück und dann geht man vielleicht noch ein Stück weiter, als alles unbeschwerter war. Und den passenden Soundtrack, den haben wir für euch parat. Hey!
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Es ist spät geworden hier bei Energy. Dienstagabend haben wir es, aber das Wachbleiben jetzt hat sich gelohnt, denn wir hören jetzt zum allerersten Mal den ganz neuen Song von Alex Warren. Klar, da hat er seinen Durchbruch vor gut 2 Jahren mit Ordinary. War immer ja vom Leben gezeichnet. Zumindest hat er es immer wahnsinnig schwer gehabt. Vater früh verstorben, Mutter drogenabhängig, hat ihn rausgeschmissen, weil es mit allem überfordert war. Er hat dann mal auf der Straße gelebt. Und aus all diesem Schmerz, und so ist es ja oft in der Kunst, ist dann seine Musik entstanden. Und jetzt der ganz neue Song Passenger mit immer den besten neuen Hits.

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1: Um 22 Uhr an diesem Dienstag, an dem es gleich gute Nachrichten für die Umwelt gibt, denn ab 2030 gibt es ein Plastikverbot in der EU. Für wen es zutrifft und warum wir auf gar keinen Fall die Augen verdrehen sollten, das alles gleich. Vorher aber noch Chastain mit immer den besten neuen Hits.

Dienstagnacht haben wir es hier bei Energy. Ich bin Julian. Gleich gibt es immer die besten neuen Hits da mit Kygo und Khalid. Und vorher geht es um PPWR. Und das sind fantastische Nachrichten für die Umwelt, denn wir feiern die neue EU-Verordnung. PPWR steht für Packaging and Packaging Waste Regulation. Also es gibt ein neues Gesetz rund um Einwegverpackungen. Ab dem 1. Januar 2030 soll die greifen. Und ab dann ist es verboten, kleine Plastiktütchen mit Ketchup, Mayo, Senf, Zucker, Kaffeesahne und so weiter auszugeben. Das heißt, wenn ihr etwas nach Hause bestellt, dann dürfen die Tütchen zwar noch dabei sein, aber im Restaurant oder Café muss es einen Spender für Ketchup und Co. geben, wo ihr euch dann was auf den Teller macht. Und so soll eben vermieden werden, dass es immer so krass viel Plastik-Waste vor allen Dingen auch in den Weltmeeren kommt. Das finden wir gut. Klar kann man jetzt wieder sagen, EU, haben wir gar keine anderen Probleme, aber ich sage nein, wenn sowas reguliert werden kann, ist das doch für alle eine Sache. Wir merken es im Alltag nicht und die Umwelt dafür umso mehr.

Dienstagnacht haben wir es hier bei Energy. Ich bin Julian und immer, wenn ich so die Playlist durchschaue für die heutige Sendung und ich diesen Titel sehe, denke ich mir, es ist ein bisschen wie, wenn Superman auf Batman trifft in diesem Kinofilm. Und so die zwei absoluten Granden aus ihren Universen ergeben sich die Hand und machen gemeinsame Sache. In diesem Fall jetzt Martin Garrix und fucking Ed Sheeran. Repeated heißt der Song, den haben wir jetzt immer die besten neuen Hits.

0: Immer die besten neuen Hits hier bei Energy. Gleich Paul Monkey für euch, außerdem Miley Cyrus und Clock Clock macht den Anfang. 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

an bei euch an diesem Dienstagabend. Ich bin Julian und ich mache es oft so in Vorbereitung auf die Sendung, dass ich nochmal ganz kurz zum Bäcker runtergehe, mir was mitnehme, weil so ein Abend kann ja auch lang werden. Und ich kenne mich auch, ab und an habe ich dann auch Lust auf sowas, was Kleines, Süßes. Und deshalb lag vorne in der Auslage so eine undefinierbare Kugelmasse. Und irgendwie habe ich die angesprochen und ich habe dann den Verkäufer gefragt, können Sie mal ganz kurz sagen, was da in dieser Kokos-Sommerkugel drin ist? Und ich habe relativ schnell an seinem leeren Blick erkannt, der Mann war überfragt, was ja nicht schlimm ist, und ging dann hinter zu seinem Chef und meinte, ich komme gleich wieder, was mich schon ein bisschen ungeduldig hat werden lassen, weil ich dachte, fuck, eigentlich muss ich sofort wieder zurück in die Redaktion, aber okay, ich wollte auch den Betrieb nicht aufhalten. Das war eine sehr unangenehme Situation, weil alle gewartet haben und dann kam er zurück mit dem zufriedenen Lächeln und ich dachte, okay, der Mann hat jetzt wirklich alles, was ich aufgeschrieben und notiert und ich wollte es eh nicht so genau wissen. Und dann meinte er, ja, er hat seinen Chef gefragt und in der Sommer-Kokoskugel ist Kokos drin. Dann haben wir uns beide angelacht und gestrahlt und ich meinte, ach so, in der Kokos-Sommerkugel ist also Kokos drin, so genau wollte ich es eigentlich nicht wissen. Dann hat er auch total angefangen zu lachen, weil ihm aufgefallen ist, wie smart das gerade war. Dann war das aber so eine nette Situation und alle haben mitgelacht. Also ich meinte, komm bitte, pack ein, hab richtig Lust drauf. Und ich habe sie, gerade bevor ich das Mikrofon aufgemacht habe, probiert und es schmeckt einfach nur fantastisch. Insofern, alles richtig gemacht. Habt jetzt einen richtig schönen Abend.

0: Immer die besten neuen Hits hat er hier bei Energy, gleich mit No Machine Martini. Außerdem Leonie und Benson Boone macht den Anfang.
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Norma Jean Martini haben wir jetzt hier mit, bei Energy mit Anne Cora. Ich muss bei ihr immer, immer an Marilyn Monroe denken, die ja mit bürgerlichem Namen auch Norma Jean Miller hieß. Und ich bin ziemlich sicher, dass die Eltern von Norma Jean Martini an Marilyn Monroe gedacht haben bei der Namensvergabe. Ungegoogelt, ich weiß es nicht, kann es mir aber vorstellen. Wäre jetzt 100 Jahre alt geworden, Marilyn Monroe. Anne Cora, Norma Jean Martini, immer die besten neuen Hits.

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1: Um 23 Uhr an diesem Dienstag, lasst uns jetzt die letzte Stunde des Tages noch ganz entspannt gemeinsam ausklingen und Somber hören, der übrigens auf dem Sigurd Festival zu sehen ist. Und dafür wiederum bekommt ihr

19 Jahre lang hat dieser Mann auf seine Post gewartet und es ist zum Glück nicht in Deutschland passiert. Energy ist an bei euch an diesem Dienstag. Nein, wir sind in England. Ein frisch gebackener Papa hat sich nämlich ein Ratgebermagazin bestellt. Er wollte alles richtig machen. Damals war noch vor Internet, man konnte nicht einfach so googeln und hat sich eben diesen Kinderratgeber organisiert. Das war im Jahr 2007 und jetzt, 19 Jahre später, kam diese Zeitschrift endlich an. Seine Kinder sind mittlerweile ausgezogen. Die Royal Mail, da hat er das damals bestellt, kann sich den Vorfall nicht erklären. Sie meinten aber ganz stolz, immerhin ist das Magazin angekommen. So, und dann steht mir hier natürlich die komplette Bandbreite an Deutsche Bahnwitze zur Verfügung und ihr könnt euch jetzt einfach irgendeinen aussuchen. Wie gesagt, kurioser Fall aus England. Wer weiß, vielleicht kann er die Zeitschrift jetzt an seine Kinder einfach weitergeben.

Lukas und Felix hören wir jetzt hier bei Energy. Zwei Brüder, die ihr besser kennt als Fastboy, kommen ursprünglich aus Franken, leben mittlerweile seit einigen Jahren in Berlin und haben sich ja wirklich so ihren Lebenstraum erfüllt, nämlich gemeinsam das Hobby zum Beruf machen. Deshalb ist ja Titel in der Folge richtig, Beautiful Life mit immer den besten neuen

0: Immer die besten neuen Hits hier bei Energy. Gleich Lady Gaga für euch, außerdem Leonie und Harry Styles macht den Anfang.
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1: Energy Sun bei euch. Dienstagabend haben wir es mit mir, Julian. Aber jetzt mit meiner besseren Hälfte, Anna.
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1: Zumindest Radiohälfte. Anna, du hast allgemeines Abitur. Ich habe noch Fachabitur. Du hast einen höheren Bildungsabschluss. Deshalb weißt du natürlich mehr. Und hast jetzt stellvertretend für alle eine Aussage für mich dabei. Und ich muss rätseln, ist sie wahr oder ist sie falsch?
3: Pass auf, Julian. Wir machen einen Ausflug in die Tierwelt.
1: Okay.
3: Elefanten geben sich gegenseitig Namen. Fakt oder Fake?
1: Liebe ja Elefanten, die haben vor allen Dingen auch eine sehr emotionale Intelligenz. So, die können sich ja immer an Sachen erinnern, können nach Jahren immer noch Leuten böse sein, wenn sie da schlechte Erfahrungen haben. Insofern kann ich mir auch vorstellen, dass sie so eine emotionalen Reife gerade besitzen und sich Namen geben. Ja.
3: Elefanten geben sich gegenseitig Namen, ist tatsächlich ein Fakt.
1: Siehste?
3: Forscher gehen sogar davon aus, dass ein Elefant in seiner Familie gleich mehrere Namen hat, also mehrere Spitznamen.
1: Hast du zwei Namen oder mehrere?
3: Ja, also bei meiner Mama heiße ich Mucki und bei meinem Papa heiße ich Hasi.
1: Und in einem Pass meine ich so?
3: Achso, den verrate ich nicht, der ist hässlich, den mag ich. Hast du einen, Julian?
1: Ja, Julian Ludwig Hutter heiße ich.
3: Gott, mehr nach München kann man auch wirklich nicht klingen.
1: Wie mein Papa
3: klingen.
1: Und mein Opa, die heißen auch.
3: Oh mein Gott, wir spielen auch morgen Abend wieder eine Runde Fakt oder Fake hier am Feierabend von Julian.
1: Danke, Anna.

0: 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Immer die besten neuen Hits hört ihr hier bei Energy. Gleich mit Talk to You, außerdem Dermot Kennedy und David Guetta macht den Anfang.
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ist spät geworden hier bei Energy an diesem Dienstagnacht. So spät, dass ich jetzt raus bin für heute. Schön, dass ihr mit dabei wart. Ihr hört mich, wenn ihr wollt, morgen wieder ab 20 Uhr bin ich für euch da. Und bis dahin hört ihr jetzt ganz entspannt Energy mit Talk to You

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0: es gibt einen Donut Hole, wo man in Amerika, in Kalifornien, durchfährt, also in das Loch des Donuts, und das ist ein Drive-Thru, also Drive-In, wo man dann einfach aus dem Fenster Donuts rausbekommt. Wie geil ist das denn?
1: Mega, das klingt irgendwie nach den Simpsons.
0: Voll.
1: Weil Homer ist ja auch ein großer Donut-Fan, aber da wären wir schon beim Thema Drive-Ins, die es unbedingt geben sollte. Ich würde jetzt erstmal sagen, für mich persönlich müsste der Drive-In erstmal umbenannt werden in Drive-Nei. Also auf Bayerisch. Drive-Nei. Und ich hätte ganz gerne, komischerweise gibt es das bei uns in Deutschland nicht, einen Tankstellen-Drive-In. Weißt du, wo man einfach hinfahren kann? Es gibt ja diesen Nachtschalter zwar, aber...
0: Ja, aber es müsste noch schneller gehen,
1: ja,
0: ne?
1: Ja, ist noch, natürlich noch mehr drin.
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0: würde ich wirklich nie tun. Und zwar wirklich nicht mich in die Schlange stellen. Also da stehen ja teilweise Leute bis zum geht nicht mehr, wo ich mir denke, ihr stellt euch wahrscheinlich gerade für etwas an, was dann auch noch Geld kostet. Ja, also ich würde mich anstellen, wenn es was for free gibt. Goodiebags oder irgendetwas.
1: Wie sieht's bei euch aus? Wir haben uns mal in der City umgehört. Für was würdet ihr euch auf jeden Fall anstellen?
2: Für ein Eis würde ich mich auf jeden Fall in eine Schlange stellen.
3: Die Lehrbücher, die sind ziemlich teuer und als Student wäre das so das Sinnvollste.
2: Für all you can drink Kokoswasser.
0: All you can drink Kokoswasser, okay.
1: Also habe ich noch nie getrunken, keine Ahnung.
0: Was ist das für eine Liebe zum Kokoswasser?
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